0: Proper Charts! Hallo und herzlich willkommen zur... Ja, nochmal hallo und herzlich willkommen zur 121. und 122. Folge von Proper Charts, eurem Lieblingspodcast von Proper Pull. Ja, genau, wir freuen uns heute hier sein zu dürfen und Teil der Friday Rotation vom Sphere zu sein. Ja, und dann würde ich heute einmal begrüßen Jakob, hallo.
1: Hallo, hallo zusammen.
0: Ja, hallo, ich bin übrigens Tessie und heute im Studio haben wir hier Bunkerfritte, hallo.
2: Hallo, hallo. Hört man
0: mich? Und Mononorm.
3: Guten Abend.
0: Ja, schön, dass ihr da seid. Auch schön, dass ihr, die hier gerade sitzen, alle da seid. Und ja, Jakob, willst du noch was sagen?
1: Ja, die meisten von euch wissen vielleicht gar nicht, was Proper Charts überhaupt ist. Wir machen das Ganze jetzt schon seit 3 Jahren, würde ich fast sagen, oder? Mhm. Früher noch jede Woche, mittlerweile einmal im Monat auf Sphere Radio. Wir laden Gäste ein, sie spielen ihre 5 Lieblingstracks aktuell oder aller Zeiten. Genau, wir reden ein bisschen mit denen und das wird ein ganz entspanntes Ding hier heute auf jeden Fall werden. Ansonsten haben wir hier absolut gar nichts zu pluggen, außer vielleicht später noch was, was ihr heute Abend vielleicht noch machen könnt nach dem Sphere. Genau, aber ansonsten starten wir, glaube ich, jetzt einfach in die erste Episode des Tages. Das ist die Episode 121.
0: Bin mir jetzt auch nicht mehr ganz sicher, aber wird schon. Ja, richtig. Hallo Bunkerfritte.
2: Hallo.
0: Schön, dass du da bist.
2: Hört man mich? Ich muss richtig reinreden.
0: Man hört dich auf jeden Fall.
2: Perfekt.
0: Wie hast du es denn hier? Wie hast du hergefunden? Würde ich einfach mal fragen. Was führt dich zu uns?
2: Google Maps. Nein, ich wurde eingeladen von meiner lieben Banknachbarin aus der Berufsschule. ja, hallo.
0: Hi. Schön, dass es geklappt hat. Ja, ich bin übrigens die Banknachbarin aus der Berufsschule. Und deswegen habe ich da so ein paar Insider über dich gehört, nämlich so, dass dein Motto Tecke Forever ist und dass du aus Dessau kommst und dass du produzierst und ja, willst du dich einfach mal vorstellen?
2: Ja, also... Mein DJ-Name ist Bunkerfritte, wie ihr jetzt schon gehört habt, mehrfach. Ich komme aus Dessau. Das mit dem Tecke Forever würde ich vielleicht mal so ein bisschen in Klammern setzen. Aber ich würde es auch nicht komplett abstreiten. Das Ding ist, dass in Dessau, ich glaube, ich die Generation verpasst habe ein bisschen, die so extrem Tecke feiern war, weil als ich angefangen habe, so feiern zu gehen, die ganzen
0: Tecke. War das?
2: Vor so 5, 6 Jahren ungefähr. Da haben die ganzen Clubs geschlossen in Dessau. Das heißt, da gab es nicht so richtig. Deswegen bin ich genau eine Generation nach der so Tecke-Culture in Dessau, sage ich mal. Aber das steckt natürlich trotzdem im Herzen drin so. Das nimmt man mit und ich habe es jetzt vor kurzem, sag ich mal, neu entdeckt für mich und das erste Mal Tecke aufgelegt.
0: Geil.
2: Zwar...
0: Wo war das?
2: Auch in Dessau natürlich. beim Draußen ist schöner vom New Kid. Das ist so ein neuer Verein, der sich gegründet hat in Dessau. Die hoffentlich bald auch einen Club machen da. Genau.
0: Was ist das für ein Verein?
2: Der schließt sich zusammen aus so Freunden von mir von früher und noch so ein paar Alt-Dessauern, sag ich mal, die früher so, also so vor 20 Jahren oder so, die Clubszene da gemacht haben. Und genau, die haben jetzt zusammen so einen neuen Verein gegründet und haben eine Location, wo die hoffentlich bald reinkommen. Und ja, so sieht es aus.
0: Ach, cute. Ist auf jeden Fall voll wichtig.
2: Kann ich mich hier auf den Stuhl setzen?
0: Und natürlich. Geht es?
2: Ja, ja.
0: Aber wenn wir schon über Dessau reden, wie ist denn da so die Clubszene aufgestellt? Also ich kann mir schon vorstellen, dass wenn man so in Dessau wohnt, dass man da noch gerne mal wegzieht. So
2: ja.
0: Als junger Mensch gerade.
2: Also du musst dir vorstellen, es gibt jetzt, also es gibt keine Clubszene in Dessau. Das
0: gar nicht.
2: Es gab früher so vereinzelte Clubs. Es gibt immer noch einen Schuppen, den ich bewusst nicht als Club bezeichnen wollen würde, weil das ja die Besitzer und so und die Form von Partys, die da gefeiert werden, sind einfach ja nicht so mein Turn, sagen wir es mal so.
0: Kannst du es ein bisschen erläutern vielleicht?
2: Also der Ort, von dem ich spreche, heißt die Kufa, die Kulturfabrik. Und die haben vor 2 Jahren oder so, haben die so ein, die machen halt so U18-Partys auch. Und dann haben die so einen Instagram-Post gemacht mit, wenn du beim DJ deinen BH abgibst, dann kriegst du eine Flasche Sekt umsonst.
0: Ach,
2: so,
0: du Scheiße.
2: So mäßig sind die halt drauf. Ja, deswegen, da geht man nicht hin.
0: Mhm.
2: Und alles andere, was so an, sag ich mal, Partyszenen in Dessau stattfindet, ist halt eher privat oder so einen illegale Raves im Wald oder sowas. Da haben wir ganz, ganz viel gemacht früher und da kommt auch, also passiert auch immer noch was und auch aus diesen Leuten heraus hat sich zum Beispiel der New Kid Verein gegründet, von dem ich gesprochen habe vorher. Genau, also ich lege auch bald da wieder auf, tatsächlich am 19.09.
0: Ah, ist ja gar nicht so in der Ferne.
2: Nee, das ist so immer, das Event heißt Schanze und quasi seit 3 Jahren ist jedes Mal das letzte Mal Schanze. jedes Jahr aufs Neue, weil nie genau klar ist, ob das halt nochmal stattfindet, weil das ist halt irgendwo mitten im Wald in so einem alten kaputten Bunker und also, sag ich mal, relativ zugänglich für auch andere Leute und der Witterung auch ausgesetzt, also entweder kommen da Leute und zertreten das halt oder so, oder es verrottet halt über die Zeit. Deswegen ist jedes Jahr das letzte Jahr Schanze.
0: Ja, ich hoffe, es gibt noch weitere Jahre mit der Schanze. Ja, Mensch. Aber wichtig auf jeden Fall und sowieso viel cooler, niedrigschwellige Partys zu machen, wo auch Leute mit weniger Einkommen eingeladen sind bzw. Zugang haben.
2: Ja.
0: Und ja, aber du hast gerade von einem Bunker geredet und dann würde ich direkt mal auf deinen Namen überleiten, nämlich warum Bunkerfritte?
2: Ei.
0: Und warum Fritte? Also ist damit die Pommes gemeint?
2: Ja, das sind
0: die Pommes gemeint?
2: 2 gute Fragen auf jeden Fall. Ich würde erstmal auf Fritte eingehen und zwar, ich weiß nicht warum, aber das verfolgt mich schon mein ganzes Leben lang. Ich halte es einfach in der Hand, oder? Ich kann es auch festhalten. Na gut. Also das verfolgt mich schon mein ganzes Leben lang. Ich heiße ja eigentlich Friedrich und der Name hat 9 Buchstaben und ich dachte mir schon seit der Grundschule so, Alter, es sind viel zu viele Buchstaben so in einem Namen drin. Und das hat mich irgendwie immer gestört und dann wurde ich eine Zeit lang Fritz genannt und So, und die ganzen Spitznamen haben mir alle nicht so gefallen. Und irgendwann hat dann meine beste Freundin damals, ich weiß gar nicht mehr wie genau, aber wir sind über irgendwie Rumblödelei und so auf den Namen Fritte gekommen. Und am Anfang war es nur ein Spaß, dass mich so ein, zwei Leute so genannt haben. Mittlerweile gibt es eher so ein, zwei Leute, die mich halt bei meinem normalen, echten Namen quasi ansprechen.
0: Wer ist das, deine Eltern?
2: Mein damaliger Mitbewohner, selten aber auch nur noch. Meine beste Freundin, wenn sie wirklich was ernst meint und ich zuhören soll. Und mein Vater. Ja. Und zu dem Bunker. Da hadere ich mittlerweile ein bisschen mit, ob ich wirklich noch so bleibe bei dem Namen oder nicht. Aber eigentlich schon, weil ich damit so angefangen habe und das hat sich durchgesetzt. Und unter dem Namen kennen mich die Leute auch, zumindest in meiner Heimatstadt. Und das mit dem Bunker war so ein bisschen früher, ich war 16, war das erste Mal feiern. So, mein großer Bruder hat mich mitgenommen auf so eine illegale Technoparty im Wald in so einem Bunker halt drin. Mit so einer, das war so ein, weiß ich nicht, 2 Meter hoher Raum, auch nicht so groß, und so eine übelst fette Anlage da drin einfach. Und so, du kamst halt raus und du hast dir so den Putz aus den Haaren so rausgekratzt, weil der Bass so doll da drin vibriert hat, dass das halt abgebröckelt ist. Und ja, ich war 16, ich habe Techno kennengelernt, so Industrial Techno, Schranz Techno. Und da war der Bunker naheliegend. Und dann habe ich immer die Leute gesehen, die da so aufgelegt haben und dachte so, ey, geil, das würde ich auch gerne mal machen. Oder ich wär gerne die Person, die da steht dahinter. Und dann 2 Jahre später, glaube ich, war es halt soweit. Und dann habe ich das erstmal aufgelegt und dann hat mich die Person, die da mich auf den Zettel mit draufgeschrieben hat, gefragt so, ja, was denn der DJ-Name so? Genau, und dann hat sich das so fusioniert quasi.
0: Cute irgendwie. Aber hast du da so DJ-mäßig aufgelegt oder schon so Live-Set?
2: Ich habe noch nie so mit, oder ich habe schon mal so mit Controller jetzt so aus Spaß aufgelegt, so mit Freunden zu Hause, aber sag ich mal, das Öffentliche, das was live ist, habe ich immer live gespielt, also immer analog auf Samplern und Synthesizern und so. Ja.
0: Ja, cool. Ist auf jeden Fall auch, ich finde es ein bisschen nice, aber na gut, ich finde beides nice. Aber noch mal eine andere Frage. Wenn du produzierst und auch Live-Sets spielst, habe ich mich gefragt, kannst du da noch singen?
2: ich wünschte. Ich weiß nicht, vielleicht, das Ding, ich bin immer so ein bisschen schüchtern. Ich glaube, vielleicht, wenn ich so wirklich doll an mich glauben würde und so aus mir rauskommen könnte, dann könnte ich vielleicht singen mit so viel Übung auch, aber so würde ich jetzt erstmal Nein sagen.
0: Schade.
2: Aber ich würde richtig, richtig gerne singen können. So richtig laut und dass so Leute das so hören und sich so denken, erstmal so eine Träne wegdrücken müssen, weil die so denken, Alter, krank, wie der singen kann.
0: Kann man ja üben.
2: Kann man üben, ja. Vielleicht bei der nächsten Weihnachtsfeier in der Berufsschule.
0: Ja, safe. Ich spiele Flöte dann.
2: Ja, nee, Mundharmonika.
0: Ja, oder beides.
2: Beides.
0: Aber willst du uns noch was zu deinen Tracks erzählen? Ein bisschen, was du mitgebracht hast?
2: Ja, aber ich würde das quasi
0: währenddessen
2: so tun? Zu jedem Track einzeln was ja. sagen. Also okay. Ich würde so einen Track abspielen und entweder vorher oder ja doch, ich glaube vorher was sagen und dann den Track abspielen und mhm.
0: Dann, genau. Dann würde ich sagen, sei mutig und stimm mal deinen ersten Track an.
2: Okay.

Okay, also mein erster Track, den ich heute abspielen wollen würde, ist Suddenly I See von Katie Toonstar. Das ist ein Track, der hat mich begleitet seit 8 Jahren oder so. Hat mich durch harte Zeiten gebracht, durch schöne Zeiten gebracht. Das ist ein Track, den höre ich mir an, wenn ich morgens aufstehe, die Sonne in mein Fenster reinscheint und der, ja, den kann ich in allen Lebenslagen, in allen Gefühlswelten hören. Und deswegen dachte ich, den teile ich mit euch einfach mal.

Ja, das war Suddenly I See. Lauter? Lauter, okay. Als nächsten Track habe ich jetzt einen kompletten Vibe-Change. Und zwar hat ja jeder mal so in seiner Jugend so eine kleine Punk-Phase, sag ich mal. Eine größere oder eine kleinere. Und ich hatte die nur so passiv über meine Freunde, weil ich jünger war als alle anderen und deswegen immer nur so ein bisschen mitgelaufen bin. Und bei mir kam die erst ein bisschen später mit OXO 86. man könnte sagen, dass vielleicht letztes Jahr, vorletztes Jahr, also es ist nur rein hypothetisch, sind Freunde und ich so auf so ein Festival extra eingebrochen, nur um diese Band zu sehen. genau, und das hat mich komplett abgeholt und seitdem höre ich das rauf und runter. Wenn es auch tatsächlich, das sind alles so sehr auch emotionale Lieder für mich, weil das höre ich, wenn es mir gut geht, das höre ich, wenn es mir schlecht geht. Oder wenn ich mit meinen Freunden mir richtig einen reintrinken will und wir so Turn-Up machen wollen. Und deswegen kommt jetzt als nächstes mein Lieblingstrack von OXO 86. Ich habe lange überlegt, welchen ich wähle, weil die echt viele gute haben. Ja, ich mache einfach an.

So. Wer so sagt, hat noch nichts gemacht. Hat mein alter Chef immer gesagt. Der nächste Track, ist das überhaupt laut genug? Hört man mich? Lauter? Okay. Der nächste Track heißt So in Klammern Brainwaves von Hermeth. Okay, ich kann den Namen nie aussprechen. Verzeih es mir, wer auch immer den Track gemacht hat. Was soll ich sagen? Ich habe lange mit einem Freund zusammen Musik gemacht. Also so, wir haben Tracks produziert und haben Stück für Stück Breakbeats für uns entdeckt. Oder er hat mich so ein bisschen daran geführt auch. Und irgendwann hat er mir diesen Track gezeigt und war so, alter Fritte, wir müssen halt diesen Sound machen. Und wir haben wirklich das Internet durchforstet nach diesem Genre und wir haben es nicht gefunden. Wir haben keine anderen Lieder gefunden, die diese Art von Tönen hatten. Und deswegen haben wir es einfach Brainwaves genannt. Und wir waren dann immer so, okay, wir wollen Brainwaves machen. Und wir haben es nie hinbekommen. Wir haben wirklich monatelang saßen wir da im Zimmer, im Kabuff und haben rumgeschraubt an den Geräten und versucht, diesen Klang quasi nachzubauen. Und wir haben es dann auch irgendwann geschafft, nach wirklich, ich würde bestimmt sagen, nach 5 Monaten oder so rumprobieren. Und aber so wie dieser Track ist, haben wir es nie hinbekommen. Und den zeige ich euch jetzt. Das ist quasi ein ganz, ganz großer Inspirationstrack für meinen Werdegang in den Breakbeats, wenn man das so sagen kann.

Ja, so viel zu Brainwaves. Jetzt wisst ihr Bescheid. Als nächstes, ich habe quasi meine Tracks ausgewählt nach, ich dachte so, ich mache zu jedem etwas, so ein bisschen. Und mittlerweile bin ich ja schon erwachsen und älter, deswegen kommt jetzt auch ein bisschen Hip-Hop. Oder Rap eher gesagt. Ich hab mich ganz lange gesträubt. Früher, ich war immer so, nee, das ist Scheißmusik. Das höre ich nicht. Das mag ich nicht. Wahrscheinlich auch ein bisschen durch meine Eltern, weil die das überhaupt gar nicht mögen so. Und Freunde von mir waren aber immer so, Alter, das ist voll krass. Und hör dir mal den Track an, hör dir mal den Track an. Und dann habe ich mich irgendwann doch auch dazu herabgelassen, mir Hip-Hop anzuhören, und dann war es richtig geil. Überraschenderweise. Das ist jetzt auch schon ein Weilchen her, also so, ich würde sagen, so aktiv höre ich Hip-Hop so seit so einem Jahr oder vielleicht anderthalb. Ja, doch. Und ich habe hier zwei Tracks rausgesucht, wovon ich aber nur einen spielen werde oder spielen kann. Und ich kann mich nicht entscheiden. Aber ich glaube, weil in Leipzig eh genug Pöbel MC gehört wird, mache ich den anderen an. Und das ist Elisabeth von Teute Records. Und zu dem Track kann ich nur sagen, ich war letztes Jahr mit meiner Freundin auf einem Teute Records Konzert. Und es war richtig mittelmäßig. Und sie hat sich richtig, richtig doll darüber aufgeregt, dass sie diesen Track nicht gespielt haben, weil sie war so, Alter, und dann gehen wir da hin und dann kommt dieser Track und der ist richtig krass so. Und dann waren wir da und dieser Track kam nicht. Und ich habe den halt im Nachhinein gehört so. Und der Track ist richtig krass. Und deswegen spiele ich den jetzt. Genau, damit hier auch noch ein bisschen was Politisches kommt heute. Viel Spaß.

Oh, das war's schon. Ein kurzer Track. Als nächstes habe ich mich noch nicht vorbereitet. Stehen auch wieder zwei zur Auswahl, weil ich mich Ewigkeiten nicht entscheiden konnte. Und ich habe einen Track, bei dem habe ich selber auch, also den habe ich selber auch mitgemacht. Und einen anderen Track, der ist einfach nur gestört. Und ich glaube, dadurch, dass ihr könnt mich ja dann auf Soundcloud suchen oder so und diesen anderen Track anhören. Deswegen mache ich jetzt den anderen an. Der ist auch nicht so lang, der geht nur 3 Minuten. Aber der ballert. Nee.

0: Das war echt ein gestörter Track auf jeden Fall. Ganz nach meinem Geschmack.
1: Eine Maschine war das. Hört man mich überhaupt?
0: Hieß der so?
1: Nein, der Name von dem Track ist, das sind 4 Emojis oder sowas. deswegen kann ich den nicht aussprechen.
0: Schade. Wenn man dich sehen könnte, könntest du sie nachmachen.
1: Ja, nee. keine Gesichter, sondern so irgend so ein Brett mit so Rädern drauf und so ein Kachelfeld oder so, ich weiß nicht.
0: Bitch, okay. Aber danke dir für deine Folge und für deine Tracks, die du mitgebracht hast.
1: Ja, danke auf jeden Fall für die Einladung. Es hat mir auch sehr viel Spaß gemacht. Und macht euch noch einen geschmeidigen Abend.
0: Danke, du dir auch. Schön, dass du da warst und wirklich vielen Dank für deine Anwesenheit.
1: Bitte gerne.
0: Ich freue mich schon auf den nächsten Berufsschulblock.
1: Oh ja.
0: Und damit gehen wir rein in den geschmeidigsten Abend, den ihr euch vorstellen könnt. Denn jetzt kommt erstmal der Proper Pitch.
2: 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Was pitchen wir?
0: Wir stellen uns gegenseitig Veranstaltungen, Musiktipps, alles Mögliche, was man sich so vorstellen kann. Plattenläden, Labels, was auch immer, stellen wir uns gegenseitig vor und versuchen uns davon zu überzeugen, beziehungsweise es ist eigentlich immer schon überzeugend genug, darüber zu reden. Und deswegen würde ich einfach mal anfangen, nämlich, wie ihr wisst, ist heute Freitag und somit auch Hightag und deswegen solltet ihr heute alle ins Axon N gehen. Denn da wird es heute eine legendäre Party geben, die den Namen Besos de Tres trägt. Und sie hat schon angefangen, 18 Uhr, und geht aber bis 6 Uhr morgens. Das heißt, noch über 9 Stunden. Und deswegen würde ich an euch alle appellieren, dorthin zu gehen. Und es ist vor allem eine Party für Queers und Menschen mit Migrationshintergrund und soll einen Raum bieten, um alle miteinander gemeinschaftlich zu vereinen und Spaß haben zu können und einfach loslassen zu können vom Tag. Und es wird krasse Artists geben, zum Beispiel Nea Cuajo von Properpool, Merp, und Veraco, auch ein sehr krasser Artist, von dem werden wir gleich noch einen Track hören. Genau, deswegen seid gespannt und folgt doch einfach gleich mal auf Instagram Besos de Tres rein und könnt ihr auch auf der Seite vom Axon N finden. Und genau, da wird es heute ein bisschen lateinamerikanische Musik geben. Und ja, geht einfach hin, wir gehen auch hin nach der Sendung und ja.

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1: Genau, Baracco. Teil von XL Recordings, ziemlich großes britisches Label, spielt in Leipzig nur im Berghain, nur in Deutschland im Berghain und heute in Leipzig. Kommt eigentlich aus Kolumbien, ziemlich krass. Ich pitch euch einen meiner absoluten Lieblingsrapper, der bringt so 4 Alben pro Jahr raus und hat jetzt wieder ein neues rausgebracht. Ja, mehr. Der Rapper heißt Bones, die Crew heißt Sash und ja. Das war alles, was man dazu wissen muss.

0: Ganz kurzer Pitch. Ich liebe Trap, einfach 2 Minuten Songs, fertig ist die Bohne. Und damit willkommen zur nächsten Episode Proper Charts mit Mononom von Leipzig Calling. Willkommen.
1: Hallo Jakob.
0: Hallo, jetzt erstmal kurz zu dir, wenn man dich nicht kennt. Du bist gebürtig eigentlich nicht aus Leipzig, sondern kommst eigentlich aus?
1: Es ist kompliziert. Okay. Also ich bin außerhalb von Berlin geboren. Wir sind aber sehr viel umgezogen mit der Familie. Und ich habe die meiste Zeit in Nordrhein-Westfalen gelebt, bis zuletzt noch in Aachen, bevor ich nach Leipzig gezogen bin.
0: Vor 2 Jahren genau?
1: Im etwa. Oktober schon 3 Jahre.
0: Ja, krass. Das schon so lange. Und wie gefällt es dir so in Leipzig? Was sagst du?
1: Gute Entscheidung.
0: Im Vergleich zu Aachen, ja?
1: Ja, okay. Ja, war die richtige Entscheidung für mich. Ich fühle mich sehr wohl hier.
0: Gibt's da auch eine DJ-Szene in Aachen?
1: Ja, schon.
0: Für ein Nein.
1: Es gibt eine süße Szene, sag ich mal so. Man kennt sich untereinander ganz gut in der Bubble. Aber es gibt auf jeden Fall viele, viele DJs. Und
0: wo nicht?
1: Auch wo nicht, ist halt die Frage. Und auch süße Veranstaltungsreihen. Es gibt halt leider nicht so viele Locations, wo man veranstalten kann. Aber wenn was geht, dann ist es immer eine ganz nette familiäre Runde, würde ich sagen.
0: Wie lange legst du jetzt schon auf?
1: Wie lange lege ich jetzt auf? Also ich habe hobbymäßig angefangen 2017. Aber das erste Mal im Club, lustigerweise in Krakau, das erste Mal Techno im Club gespielt, bei meinem Erasmus-Semester. Kurz vor der Pandemie, also das war 2019, dann kam die Pandemie und ich konnte erstmal das Projekt nicht weiter verfolgen, als ich wieder in Deutschland war, weiter aufzulegen im Club, sodass das nächste Mal dann wahrscheinlich erst, ja, 2021 dann im Musikbunker in Aachen war.
0: Ja, der Struggle kommt mir sehr real vor, wenn man gerade die DJ-Karriere eigentlich starten wollte und dann kam plötzlich Corona. Und auf einmal war gar nichts mehr mit DJ sein.
1: Ja.
0: Ja, schade.
1: Trockene Zeit.
0: Jetzt bist du in Leipzig. Wie bist du denn zu Leipzig Calling dann schlussendlich gekommen, wenn man hier so ganz frisch nach Leipzig kommt und eigentlich so gar keinen... Hattest du schon Anschluss vielleicht irgendwo? Oder?
1: Also ich kannte nur genau eine Person in Leipzig. Und das war eine ehemalige Schulkameradin von meiner Schwester. Also kannten wir uns auch nur eher flüchtig, würde ich sagen. Und die Geschichte, wie ich zu Leipzig Calling gekommen bin, ist eigentlich ganz lustig, weil ich dann vor meinem Umzug, weil ich auf WG suche und hatte Online-Castings gehabt, weil ich ja noch in Aachen war. Und da hatte ich ein Online-Casting bei einer 5er-WG, wo ich jemanden kennengelernt habe, ich hatte dann bei dem Casting auch erzählt, dass ich in Leipzig auch gerne auflegen möchte. Und dann hat er gesagt so, hey, ich kenne da ein nettes Kollektiv, die heißen Leipzig Calling, du kannst dich ja mal bei denen melden. Und dann habe ich Leipzig Calling direkt auf Instagram gefolgt. Schlussendlich bin ich nicht bei der WG eingezogen, bei der ich mich da beworben hatte. Aber ich hatte dann, als ich nach Leipzig gezogen bin, gab es dann von Leipzig Calling einen Post auf Instagram, ein Open Call für Flinter-Personen. Und da habe ich mich dann natürlich direkt beworben. Und so habe ich Leipzig Calling kennengelernt. Das war dann Ende 2022. Und ja, der, bei dem ich das Casting hatte, den kenne ich jetzt auch. den habe ich jetzt trotzdem in meinem Leben, was sehr schön ist. Und ja, das hatte auch keine persönlichen Gründe, dass ich da nicht eingezogen bin, sondern einfach nur, weil ich, ja, online ist halt einfach schwierig, sich kennenzulernen. Und ich hatte auch nur 2 von der 5er-WG kennengelernt. So, ja.
0: Ja, also 5er-WG wäre meins auf jeden Fall auch überhaupt nicht. Ich glaube, da bist du mit deiner jetzigen WG auf jeden Fall um einiges besser dran. Da freue ich mich schon auf die Silvesterparty auf jeden Fall. Ja, egal.
1: Erzähl das nicht ganz Leipzig.
0: Zu viele Insider. Ja, die wissen ja gar nicht, was es ist. Dann Leipzig Calling, gutes Stichwort. Als Kollektiv macht ihr nur Partys oder gibt es da noch ein anderes verbindendes Element? Was heißt nur? Ich meine, wir machen ja auch nur Partys, aber was versucht ihr so mit Leipzig Calling e.V., glaube ich ja sogar?
1: Ja, genau. Wir sind seit letztem Jahr ein eingetragener Verein, also jetzt schon seit über einem Jahr. Und was wollen wir mit unserem Kollektiv? Wir wollen die Kultur in Leipzig fördern. Wir wollen Menschen glücklich machen, indem sie zu unserer Musik tanzen und eine gute Zeit bei einer zugänglichen Veranstaltung haben. Also zugänglich in dem Sinne, dass wir versuchen, auch nicht so hohe Eintrittspreise zu verlangen und auch ja kostenlose Open Airs in Parks veranstalten. Und ja, und ansonsten sind wir auch eine Freundesgruppe und mögen es auch einfach zusammen abzuhängen und auch einfach zusammen als Gruppe eine gute Zeit auf einer Party zu haben.
0: Nice. Dann lass doch kurz zur Musik kommen. Du hast schon vorhin so ein bisschen gesagt, Techno ist so dein Steckenpferd. Ist das auch das, womit du direkt angefangen hast als DJ? Oder ich sag mal, ich habe eher mit so Synthwave angefangen, keine Ahnung. Also man arbeitet sich da ja eigentlich erst so ein bisschen hin zu Techno, oder?
1: Ja, es war bei mir auch anders am Anfang. Also ich war vorher noch voll in der Hausmusik drin. Und also ich würde sagen, ja, es war so ein bisschen so UK House-Style ganz am Anfang. Und dann bin ich immer mehr so in die Tech-House-Schiene reingerutscht. Zu Labels, die dann auch nicht mehr so bekannt waren. Also ein bisschen tiefer bin ich dann eingetaucht mit der Zeit. Habe aber dann auch mit der Zeit Techno für mich selber entdeckt, dann im Club. Also weil früher war ich schon eher so eine Haustänzerin. Und Techno kam dann erst ein bisschen später. Ja, und dann fing es eigentlich auch erst so mit Melodic Techno an. Beziehungsweise ich bin auch so ein bisschen zweigleisig gefahren, weil ich einerseits Melodic Techno aufgelegt habe und andererseits auch so ein bisschen tribal, orientalische House- und Techno-Musik auch damals noch gespielt habe. Was ich jetzt aktuell nicht mehr beim Auflegen verfolge, aber privat auch noch voll gerne höre.
0: Jetzt aktuell hast du dich eher so auf Detroit Techno spezialisiert, lese ich immer wieder. Mhm. Würdest du das so als zusammenfassendes Stempel drauf, fertig sagen?
1: Ja, schon. Aber ich würde trotzdem sagen, also der Begriff, den kann man trotzdem weit fassen. Also es gibt auf jeden Fall unterschiedliche Klangfarben, die ich bediene, oder unterschiedliche Stimmungen. Also mal ein bisschen dunkler, ein bisschen technoider, mal bei einem Open Air irgendwie einfach ein bisschen fröhlicher und mit mehr Vocals und Melodien und so weiter. Also ja, also grundsätzlich stand irgendwie der Stempel Detroit Techno, aber auch da gibt es viel Variation.
0: Okay, dann letzte Frage. Was ist deine Lieblingslocation in Leipzig zum Auflegen?
1: ich würde sagen, erstmal das Eli, weil ich da schon am allerhäufigsten aufgelegt habe. Und die
0: ist
1: Menschen
0: auf jeden
1: da
0: Fall speziell. Muss ich sagen, aus eigener Erfahrung.
1: Das Eli ist speziell.
0: Ja, ne? Vielleicht lag es an den Partys, keine Ahnung.
1: Okay. Ja, ich finde auf jeden Fall die Booking oder Leute und das Personal, mit denen hatte ich bis jetzt halt eine sehr gute Erfahrung gemacht. Mhm. Und aber im IFZ aufzulegen war damals natürlich auch eine richtig tolle Erfahrung.
0: Darüber reden wir nicht mehr. So, damit kommen wir zu deinen Tracks, würde ich sagen, als Überleitung. Was hast du uns denn so mitgebracht? Willst du das schon ein bisschen anteasern oder spielst du einfach? Oder?
1: Ja, also ich kann grob nur sagen, ich habe natürlich Techno mitgebracht, teilweise was mein Stil auch irgendwie verkörpert. Aber ich habe auch was anderes mitgebracht, was ich persönlich gerne mag. ich hatte auf jeden Fall Entscheidungsschwierigkeiten bei der Track-Selektion. So. Ich bin auch manchmal ein sehr verkopfter Mensch und dann hat es auch ein bisschen gedauert, mich zu entscheiden.
0: Wir hatten hier Leute sagen, die haben mir gesagt, das ist die schwerste Entscheidung ihres Lebens gewesen, diese 5 Tracks auszuwählen. Also
1: ja.
0: Fühl dich, ja.
1: Ja, also aber jetzt bin ich hier und ich habe sie dabei und kann sie jetzt auch sehr gerne vorstellen.
0: Na dann los.
1: Okay. Also ich fange an mit einem Track, der heißt Elephant's Foot und der ist von Stefan Vincent im Remix von Staffan Linzati. Danach sage ich noch was.

Ich habe diesen Track selektiert, weil er so ein bisschen meinen Stil, meinen Auflegestil verkörpert. Also einerseits hat man so dieses technoide Main-Theme und obendrauf kommen dann noch so String-Sound-Elemente, die so den Detroit-Stil ganz gut beschreiben. Als nächstes habe ich für euch mitgebracht Clap Your Hands von Slam.

Ich hoffe, der hat euch gefallen. Das war, wie gesagt, ein Track von Slam, schon ein bisschen älter, von 2016. Und ich habe den mitgebracht, weil ich den einfach gerade sehr gerne spiele. Generell finde ich, dass solche souligen Vocals immer eine ganz schöne Energie erzeugen, wenn man die ab und an mal im Mix mit einbaut. Und insbesondere bei diesem Track wollte ich noch sagen, ich habe gestern recherchiert, woher die Vocals kommen. Und das ist tatsächlich Little Stevie Wonder, als er 12 Jahre alt war. Und da hieß er noch Little Stevie Wonder, bis er dann mit 18 nur noch Stevie Wonder hieß. Generell mag ich Soul und Jazz privat auch sehr gerne. Und deshalb kommt jetzt ein Genrewechsel. Und zwar ist Amy Winehouse eine meiner Lieblingssängerinnen und ich habe ein Lied von ihr mitgebracht. Das heißt Cupid.

hatte diesen Song letzte Woche fast jeden Tag im Kopf und er gefällt mir sehr gut. Deshalb wollte ich ihn euch auch zeigen, dass ihr ihn jetzt auch mit nach Hause nehmen könnt. Übrigens ist das ein Cover von einer Soul-Legende, Sam Cooke. Also das Original ist eigentlich von 1961. Habe ich auch recherchiert. Jetzt als nächstes möchte ich euch auch noch einen Gute-Laune-Song zeigen, also der mir Gute-Laune bereitet. Und zwar ist der von DJ Mel G und heißt Hey Mr. DJ.

Ich möchte noch zwei Geschichten zu diesem Track erzählen. Und zwar erstens habe ich den entdeckt, als das Eli einen monatlichen Veranstaltungspost auf Instagram gemacht hat. Da war das der Hintergrundtrack und der ist mir direkt aufgefallen, sodass ich ihn abgespeichert habe. Letztendlich war ich dann tatsächlich selber auch bei der Clubnacht, wo DJ Mel G dann aufgelegt hat. Und das war sehr cool. Und die zweite Geschichte ist, dass ich eigentlich früher gar nicht so viel Elektro-Breakbeats gehört habe, aber bei unserem Stünzer Park Open Air von Leipzig Calling in 2023, da hat das DJ-Duo Junction, die Teil unseres Kollektivs sind, haben ein Elektro-Set gespielt und da kamen viele Breakbeats drin vor und die haben mich ziemlich angesteckt und seitdem feiere ich das. Jetzt mache ich mit meinem fünften und letzten Track weiter. Der ist von einem italienischen Duo, die heißen Dynamic Forces. Und den wollte ich euch zeigen, weil der mir sehr viel Energie gibt, wenn ich mich mal hypen muss und auf dem Weg bin irgendwo hin und ein bisschen mehr Energie brauche oder auf der Arbeit gerade unmotiviert bin, dann ziehe ich mir den auch mal rein. Und der Track heißt

0: Ja, vielen Dank nochmal an dich, Sarah Mononom, fürs Kommen. Ich hoffe, du hast Spaß.
1: Vielen Dank für die Einladung. Es war sehr schön mit euch.
0: Super, und jetzt sehe ich, wir haben noch circa 18 Minuten. Das heißt, wir spielen aber noch ein bisschen Mucke. Tessi, falls du hier irgendwo bist, komm doch einfach gerne auch noch mit dazu. Und dann viel Spaß noch bei den restlichen Tracks, die wir für euch so raussuchen.
1: Tessi muss noch aufrauchen. Sie ist gleich da.
0: Der Track ist von Nick Leon. Der hat vor einem Monat ein Album rausgebracht. Very nice, poppige, lateinamerikanische Clubmusik. Und auch nicht Clubmusik.

Ja, so, der nächste Track ist aus einem YouTube-Set, was ich letztens gefunden habe. Ich weiß nicht, wer von euch alles die Nintendo-Live-Übertragung gesehen hat, aber da hat DJ Pikachu einen Track vorher gespielt, ein Set vorher gespielt. Und da gibt es einen Track, der es mir echt angetan hat, weil der Rest ist eigentlich alles ganz schön billiger EDM. Aber dieser Track ist schon ziemlich krass und ich habe ihn einfach gerippt und ein kleines Outro dran gebastelt und fertig ist der Track.

Aaron, du Legende, danke dafür. Fang mal an mit Produzieren. Scheiße. Ich meine Jakob. Fang mal an mit Produzieren, bitte. Nächster Track ist von John B. Up All Night. Fast 10% runtergepitcht.

0: Ja, und damit endet sich Proper Charts und auch die Friday Rotation dem Ende zu. Danke, dass ihr hier so zahlreich erscheinen seid. Danke da draußen an den Empfangsgeräten zum Zuhören. Danke, falls ihr die Episode auf SoundCloud nachhört. Und damit sind wir jetzt hier raus.
1: Ja, danke auch nochmal von mir und schönen Abend euch und ich hoffe, ihr geht alle jetzt ins Axon.

Hallo, hallo und willkommen zurück zu Peer-to-Peer hier auf Sphere Radio für die nächste Stunde. Vielen Dank fürs Einschalten. Ich hoffe, es geht euch allen gut. Ich bin heute alleine, denn Josef und ich haben es nicht geschafft, uns rechtzeitig zu verabreden, um aufzunehmen. Aber ist kein Problem, denn hier scheint auch die Sonne. Vielleicht sogar etwas mehr, als es im Container der Fall wäre. Und genau, es wird heute, glaube ich, eine sehr entspannte, laid-back Sonntagmittag cool Stimmung geben. Ein bisschen Ambient am Anfang und dann so ein bisschen, boah, weiß gar nicht. Mal gucken, wo uns der Wind hinträgt. Der erste Track ist von den Nostalgians. Das ist ein Kollektiv, die eigentlich, also von ProduzentInnen, die eigentlich eher Ambient Trap und Ambient Rap Beats machen. Machen aber auch ein paar Ambient Sachen. Der Track ist der zweite von dem Album Sentimental Remembrance Volume 1. Und gleich kommt noch ein Track von Mike Midnight von der Index OXO Compilation, die vor ein paar Jahren mal rausgekommen ist. Sehr toll. Ich wünsche euch auf jeden Fall viel Spaß beim Zuhören und ich melde mich bestimmt später nochmal.

Der letzte Track war von Kunyuki Takahashi und hieß North Line von dem Album We Are Together. Das ist so ein House, sehr organisch-perkussives House-Album und aber auch so sehr loungy zum Teil und ja, ich mag es irgendwie sehr gerne, so House-Alben zu entdecken, die man so schön am Stück hören kann. Und das ist auf jeden Fall eins davon. Also große Empfehlung. Und der Track gerade eben heißt A Mellow Key von Aqua Bassino. Genau, das ist auf jeden Fall, ich finde, das ist so, eigentlich wäre es auch ein guter Ender gewesen. Das ist auf jeden Fall ein guter Sonntag-Chiller, habe ich das Gefühl. Und ja, der nächste Track, der kommen wird, ein bisschen Dubby von Adrian Sherwood. Er heißt Starship Here. Und dann denke ich, werden wir noch ein bisschen R&B und ein bisschen Funk und vielleicht zum Schluss noch ein bisschen Soul. Und dann haben wir eigentlich eine gute Palette abgedeckt heute.

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Das ist der letzte Track und der heißt Give It To Me von Rhombus und Marie Lawn. Ja, keine Ahnung, wo ich den her habe, aber der hat sich hier so ganz nett am Ende eingereiht. Davor der Track, auch konnte ich gar nicht glauben, dass wir den noch nicht gespielt haben, von Lamont Johnson, Music of the Sun. Auf jeden Fall höchste Zeit, dass der hier mal ausgepackt wird. Davor natürlich Incognito mit Inversions von dem Classic-Album Positivity. Und der Track davor von der Ikone Janet Jackson, That's the Way Love Goes. Und der bleibt mir tatsächlich öfter mal im Ohr hängen. Ach Gott, den habe ich irgendwie von ein paar Monaten mal auf einer Party gehört und es war eine gute Party. Ja, das war's für heute. Ich hoffe, ihr hattet ganz viel Spaß beim Zuhören und ja, und wir hören uns hoffentlich auch Josef und ich und ihr, liebe Zuhörenden, wieder bald im nächsten Monat. Das müsste dann der 21.06. sein. Also bis dahin und tschüss.

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1: Hallo.
0: Hi.
1: Willkommen zurück oder wieder einmal zum Adlibs Podcast.
0: Ja, wir sitzen hier wieder in unserem Studio und wir bedeutet Rosa und Bella. Hallo.
1: Hi. Ja, heute haben wir natürlich wieder ein ganz tolles Thema für euch. Und zwar
0: sind das die Auf-die-Fresse-Songs.
1: Bam. Ja, mit dem wollen wir ein bisschen vielleicht auch einen Kontrast schaffen zu letzter Woche, weil irgendwie waren wir da in einer sehr melancholischen Stimmung und haben da so ganz viele emotional Songs irgendwie rausgehauen und mussten fast schon selber ein bisschen weinen während der Aufnahme. Und deswegen geht's heute einfach mal so richtig ab.
0: Ja. Ja. Ich habe nichts weiter hinzuzufügen. Aber wie das so oft ist, überlegen wir uns dann irgendwie ein Thema und sind so wie, ja, das wäre mega gut im Vergleich zur letzten Folge oder so. Und dann stehen wir da und sind erstmal so, okay, was heißt das überhaupt, auf die Fresse Songs? Oder sind uns dann vielleicht auch gar nicht so einig, was für uns jeweils auf die Fresse Songs bedeuten?
1: Ja, und also, aber ja, jetzt haben wir uns ja für diese Folge eigentlich drei Songs ausgesucht, ja, die so vielleicht auf eine schon ein bisschen unterschiedliche Art und Weise auf die Fresse hauen.
0: Hey, vielleicht starten wir einfach direkt mit einem Song und wir gucken mal, ja, wir gucken mal, was da kommt.
1: Mega gut. Ja, der erste Song heißt Vrum Vrum von Isa, einer Rapperin aus NRW.
0: Ich glaube, das ist Rosas neue Lieblingsrapperin.
1: Oh, yes.
0: Let's go.

0: Okay, bam. Also Room Room, würde ich mal sagen.
1: Und was zeichnet diesen Song jetzt aus, dass es ein Auf-die-Fresse-Song ist?
0: Naja, ich glaube, also so für mich hat es mega so diesen schnellen Beat auf jeden Fall, der irgendwie so mich mitreißt und mir irgendwie so eine Power gibt. Und wenn ich dann halt so mit diesem Song durch die Straßen laufe, dann bin ich so highly motiviert gerade.
1: Ja, voll.
0: Weil ich, glaube ich, so ihre Energie aufnehme.
1: Ja. Ich finde auch, also der Song ist einfach so voll schnell, ne? Mhm. Und man hat so, ja. Und ich glaube, es hat auch einfach viel mit dem Beat zu tun.
0: Ja, total.
1: Weil ich dachte auch so, jetzt vom Text ist es ja jetzt zum Beispiel, wenn wir jetzt unser Label auf die Fresse wörtlich nehmen, ist es ja jetzt nicht so voll aggressiv.
0: Mhm.
1: Also okay, dann ist mal eine Line mit einer Drohung drin, aber es ist ja schon in erster Linie viel so Protzen mit Cash.
0: Ja, total. Und es hat halt so mega doch diesen Street-Rap-Style. Also so diesen Straßen-Rap von wegen, hey, ich komme von nichts und jetzt habe ich so viel Cash und irgendwie so viele Autos halt jetzt in dem Zusammenhang irgendwie und zeige das gerne auch, so diese Fameness so.
1: Ja.
0: Ja. Obwohl man ja eben sagt, wir haben es vorhin gerade nochmal nachgeguckt, aber das ist jetzt Isa selber gar nicht so, also die ist ja mega neu, so die ist gar nicht so mega krass am Rap-Himmel irgendwie angekommen. Also so, dass es vielleicht auch vielleicht so ein, mit so einem Wunschding auch irgendwie so zu tun hat, oder?
1: Aber du weißt ja auch nicht, womit sie ihr Geld gemacht hat. Vielleicht ja nicht mit Rap.
0: That's true.
1: Nee.
0: Ja, voll. Ich glaube, das, ja, okay, vielleicht so das Einzige, was ich weiß über sie oder so vielleicht, weil man nicht wirklich viele Infos irgendwie so kriegt, aber dass sie zum Beispiel bei diesem Label Supremas neu gesigned hat und das ist so ein All-Female-Rap-Label für so NachwuchskünstlerInnen. Aber ich muss sagen, ich finde es auch ein bisschen shady, weil also so, es ist so von 18 Karat, ist so ein Rapper, so ein Dude-Rapper und der hat es irgendwie so gegründet, aber gleichzeitig ist es wie so ein Seitenarm von so Supremos, wo halt so mega viele Dudes gesigned sind, wie so zum Beispiel Hamza und Hamada und Brecho oder so, oder 18 Karat natürlich auch selber. Und also und deren Songs sind richtig, also so das sind die Songs, die wir da, die wir hier nicht einfach spielen wollen, also so, ja. Und deswegen finde ich das auch so ein bisschen, ich weiß auch nicht, irgendwie finde ich es nicht so cool, glaube ich, so. Ja, oder safe. Ich finde es irgendwie,
1: also so signed sie halt einfach in eurem Label, fertig, aus. Also genau. Wenn ihr sie geil findet, wenn ihr sie supporten wollt, dann signed sie halt einfach in eurem Label und macht nicht noch so ein Special-Ding auf. Also als wäre das wie so eine Kampagne.
0: Ja, oder irgendwie halt so wie so, dann sehe ich so diese, all diese Dudes, die dann so diese Girls irgendwie so unter ihre Fittiche nehmen oder so, keine Ahnung, und irgendwie so das dann so cool promoten und ich weiß auch nicht, aber gleichzeitig, ich weiß nicht, ob sie jetzt das machen, also für was sie es genau machen oder für wen, I don't know, ich traue ihnen, glaube ich, nicht so richtig. So.
1: Shady trifft es, glaube ich, gut.
0: Schon ein bisschen shady. Und aber eben so, also sie ist so, Isa ist auch so die zweite, die überhaupt dann mal gesigned hat, also das ist so Lia, so eine andere Sängerin, die macht aber nicht nur Rap, so, sondern auch mehr so Pop irgendwie. Ja. Und also es ist mega neu. Vroom Vroom ist auch mega neu. Erst am 14. Oktober rausgekommen. Also Leute,
1: wir sind hier ganz up to date.
0: Puls der Zeit sind wir hier. Voll. Ja, aber ich finde so, also ja, und deswegen habe ich so ein bisschen, hatte ich dann auch irgendwie so den Gedanken im Sinne von so, okay, ich spüre irgendwie so von diesem Song auch so diesen Attitude, diese Vibe von diesen, ja, Dude-Rappers irgendwie so, aber es ist halt so irgendwie viel nicer oder, ja, natürlich, aber ja, nur weil wir davor auch schon darüber geredet hatten, so einen richtig feministischen Inhalt, finde ich, wird jetzt da nicht transportiert, also.
1: Ja, aber jetzt auch keinen nicht feministischer Inhalt.
0: Ja, also ich glaube auf jeden Fall, es gibt einem schon diese Power, auf die Fresse hauen, ja, so dieser Song, aber jetzt nicht, für mich glaube ich nicht konkret wegen dem Inhalt, sondern mehr halt wegen der Mucke.
1: Ich glaube auch, also als wir den Song gehört haben, dachte ich auch so wie, okay, geil, ist auf jeden Fall voll der auf die Fresse Song. Und dann haben wir uns halt nochmal explizit die Lyrics angeguckt und nochmal explizit auf die Lyrics gehört. Mhm. Und dann dachte ich mir so wie, inhaltlich gibt es mir jetzt eigentlich nicht so viel. Also ich hatte das Gefühl, es geht schon voll viel über den Sound einfach.
0: Ja, total.
1: Ja.
0: Aber ist ja auch manchmal geil.
1: Voll. Dann lass uns doch nochmal zu einem nächsten Song gehen, den wir jetzt hier als auf die Fresse gelabelt haben. Und zwar wollen wir gern einen Song von Liz spielen. Genau, und haben uns jetzt entschieden für den Song Rücken. Es war eine schwere Entscheidung, Leute, aber wir haben so uns für Rücken entschieden.
0: Okay, let's go!

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0: zweites Bam.
1: Da gab es das zweite Mal auf die Fresse.
0: Ja, aber so in richtig anderem Stil, muss ich sagen. Also ich war schon auch, also naja, wir haben es ja vorhin schon gehört, aber trotzdem erneut, glaube ich, überrascht so.
1: Mhm. Warum?
0: Ja. Naja, ich glaube so, ja, ich glaube, es gibt viel, wo ich nicht ganz checke auch in einem Song so, oder wo ich gerade so nicht ganz weiß, so, um wen oder um was geht's konkret, weil so extrem viel Gewalt irgendwie so vorkommt. Es kommt so vor, so von wegen, okay, eben, ich schlag deiner Frau in die Fresse, ich stehe da mit dem Baseballschläger.
1: Ja, ja, da wird jemand bedroht, aber der Frau wird die Faust gegeben.
0: Genau. Aber ich habe das so verstanden, es steht ja

0: offensichtlich wird jemand heftig bedroht.
1: Ja.
0: Wer genau bleibt so ein bisschen offen. Aber es könnte irgendwie, könnten halt so ZeugInnen sein oder so. Oder RichterInnen. Oder, also ich glaube, das ist schon, weil es wird ja schon voll auf so diese Gerichtsverhandlungen angespielt und so.
1: Ja, mega. Ja, und das, dass ich, also probably Liz sozusagen die Rückendeckung ja ist. Also so
0: ja.
1: Für eine andere Person.
0: Ja, da dachte ich so, dass es so ein bisschen so ist wie, ich bedrohe dich, aber ich mache dir auch ein Angebot.
1: Mhm.
0: Wenn du willst, kann ich dein Rücken sein.
1: Mhm.
0: Aber dafür, keine Ahnung, machst du die und die Aussage für mich vor Gericht.
1: Also, weil dann so kommt, so wenn ich komme, musst du sitzen, so. Also, ich weiß
0: nicht. Das ist, glaube ich, die Betrugsschiene noch.
1: Ja, oder halt eben so, falls ich komme und dich beschütze und dir den Rücken decke, dann musst du in den Knast sitzen gehen. Also so absitzen.
0: Ja.
1: Für mich? I don't know. Kann auch sein.
0: Okay, wirres Blabla.
1: So many levels to this song.
0: Aber
1: was auf jeden Fall klar wird, ist, dass Liz ja mega nah von uns ist, wegen FFM. Und also Frankfurt am Main und wir hier ja in Gießen chillen und deswegen sowieso actually einfach Fans sind von Liz.
0: Wir sind quasi Nachbarinnen. Ja, ich glaube, was so, ich finde es auf jeden Fall interessant, weil ich finde, das ist schon auch so ein relativ eindeutig so ein Auf-die-Fresse-Song. Ich finde es spannend, dass er auf jeden Fall langsamer ist als der erste Song, den wir gehört haben und trotzdem halt so eine Energy hat. Und im Vergleich zu dem anderen Song ist es ja sowohl so Musik, also von der Musik, obwohl es langsamer ist, hat es so voll diese starke Energie.
1: Mhm.
0: Aber halt auch inhaltlich ist jetzt nicht wie nur darum geht, so zu protzen mit dem Geld, was man hat oder so, sondern ist schon auch inhaltlich schon so klassischer Straßenrap ist. Und da halt auch so gewaltvolle Sprache eine große Rolle spielt und so Drohungen und so weiter. Also ist da, genau.
1: Und irgendwie habe ich aber auch so das Gefühl, es ist so eine mega konkrete Story, die mir erzählt wird. Also auch wenn wir die jetzt nicht durch und durchs checken, aber ich glaube, so dahinter steckt halt so eine extrem konkrete Story oder eine Handlung eigentlich, die beschrieben wird und
0: wir haben halt keine Ahnung von der Straße und deshalb raffen wir es einfach nicht.
1: Ja, vermutlich.
0: Ja.
1: Also so, oder halt, also weil ich finde schon so bei Vroom Vroom ist es halt schon auch noch mehr so, okay, ich zähle einfach mal alles auf so und ich bin halt einfach krass und toll und so mega wenig Persönliches, außer zum Beispiel ja, keine Ahnung, es da irgendwie erwähnt wird bei Vroom Vroom irgendwie so von wegen, ich bin MTV-Kid und habe das gehört und das gehört und so. Und ich glaube, das halt stimmt wirklich so, dieses 90s-Kid so. Aber sonst wird mir eigentlich sehr wenig erzählt, was ich wirklich als so persönlich abstempeln kann.
0: Mhm. Ja. Ich finde es bei Liz auf jeden Fall voll spannend. Irgendwie möchte ich das kurz aufmachen, weil wir in der Folge ja diese harten, aggressiven Songs irgendwie pumpen wollen, weil wir auch einfach, wie gesagt, da irgendwie Bock drauf haben. Und ich würde aber auch bei Liz gern irgendwie so aufmachen, dass bei ihrem ersten Mixtape von 2021 Bleibe echt, da einfach viele so Straßenrap-Songs drauf sind, die einfach so auf die Fresse gehen und sie sich damit so vorgestellt hat. Und viele Leute, glaube ich, so waren wie, uff, was kommt da auf uns zu heftig. Aber Liz dann zum Beispiel auch in ihrem Debütalbum Mona Lisa auch nochmal so ganz andere Seiten von sich gezeigt hat, wie zum Beispiel Mama oder Alleinsein, wo es eben auch viel so emotionale Songs drin sind und irgendwie auch sie sich verletzlich zeigt und so weiter.
1: Ja.
0: Und irgendwie hat das starke Bedürfnis, das hier nochmal herauszustellen, dass wir eben nicht Liz wieder nur in der Kategorie von so, oh, das ist die harte Straßenrapperin oder so zeichnen, sondern irgendwie auch, ja, ich finde es voll spannend, weil ich habe so ein Interview mit ihr auch gehört,

wo sie auch so erzählt hat, ja, dass, keine Ahnung, sie halt auf der Straße vor den Jungs halt immer so hart sein musste und cool sein musste, um sich irgendwie auch zu beweisen und ernst genommen werden musste und dann halt auch mal irgendwie, keine Ahnung, jemandem eine geben musste oder, keine Ahnung, ins Gesicht gespuckt hat oder so, um sich irgendwie zu beweisen, dass sie irgendwie halt, also es nervt mich zu sagen, aber so auch als Frau ernst genommen wird, so auf der Straße, und dass ihre Mama irgendwie halt auch so 3 Jobs hatte und viel zu tun und nicht so viel Zeit dann auch das, oder so viel Lust hatte, die sie vielleicht auch mal eine Schulter gebraucht hätte oder so. Und sie dann auch erzählt hat, dass sie so ja dann als Jugendliche halt auch in Therapie gegangen ist und irgendwie auch eine große oder große Unsicherheiten hatte mit sich selbst und so weiter. Und das, glaube ich, auch Themen sind, ja, die auch in ihrem neuen Album oder in ihrem Debütalbum aufkommen, und sie auch erst so Sorge hatte, ich krieg den Bogen gleich wieder, und sie erst auch voll Sorge hatte, so dieses, okay, kann ich mit diesen Themen überhaupt an die Öffentlichkeit gehen? Kann ich mich überhaupt verletzlich zeigen? Weil wenn ich diese Seiten zeige, mache ich mich ja angreifbar. Aber sie ja auch, keine Ahnung, immer sagt, so bleibe echt und so weiter, und das ja auch ihr Label ist, dass sie auch so war wie, nee, ich bleibe echt, das ist halt auch Teil von mir und so weiter. Und ist es nicht eigentlich auch voll krass, das überhaupt so zu zeigen und so weiter. Das war der Punkt, den ich noch machen wollte. dass Liz halt mega krass ist und mega krass auf die Fresse Songs machen kann. Wir konnten uns ja auch nur schwer entscheiden. Aber sie eben auch nicht nur das ist.

0: Ja, wie ihr vielleicht auch schon gemerkt habt, ist es jetzt, haben wir hier einen Song reingeballert, und zwar Alleinsein von Liz, weil wir irgendwie dachten, hey, wir müssen irgendwie auch noch trotzdem so einen Song bringen, der wie das die andere Liz irgendwie so zeigt. Und genau, das ist dieser Song Alleinsein, denn der auch schon irgendwie schon trotzdem ballert, aber irgendwie halt auf eine extrem softe, emotionale, auch vielleicht eben so eine, ich zeig mich so verletzlich vor dem Publikum. Aber ehrlich gesagt, finde das immer ein bisschen schwierig eigentlich, wenn man sich selbst so als so mega real bezeichnet. Ich weiß nicht, aber gerade wenn man eine öffentliche Person ist, finde ich, ist das sehr not real. Keine Ahnung. Ich habe immer so das Gefühl, es ist sowieso immer geplayed. Also so, keine Ahnung. Weil natürlich macht sie vielleicht auch emotionale Songs und sie macht auch Songs, die sie selbst sozusagen als schwach darstellen. Aber das wiederum mit dieser Vermarktung von wegen, okay, das ist jetzt real, macht sie das wiederum stark. Also, keine Ahnung. Klar. Und sie ist schon famous, sie ist eine Rapperin, keine Ahnung. Sie ist nicht eine Person, die dann so wie, also ja.
1: Klar, aber ich glaube trotzdem, wenn sie sich halt sozusagen vorstellt, wenn die Rap-Szene kommt und so übelst die heftigen Straßenrap-Songs macht, Leute sie auch erstmal in diese Schublade sozusagen stecken. Mhm. Und es könnte ja auch voll schnell passieren oder hätte passieren können, dass Liz dann halt mit so emotionaleren Songs um die Ecke kommt und dann halt irgendwie die Dudes sie dann nicht mehr ernst nehmen und so sind wie, ach, die ist doch nicht so eine krasse Rapperin, wie ich dachte, oder irgendwas.
0: Voll.
1: Aber check schon auch voll, was du meinst, ja.
0: Also ich weiß auch, was du meinst. Ich glaube, dann ist es halt auch noch mehr so ein Ding von wegen, okay, wem will ich eigentlich gefallen? Also wer ist sozusagen mein Publikum?
1: Mhm.
0: Und ich verstehe den Punkt, dass ich von Dudes sowieso akzeptiert werden muss, gerade in dieser Szene, gerade auch so dann im Straßenrap oder sowas, um überhaupt so mich über Wasser halten zu können. Aber ich habe das Gefühl, also wir wären jetzt zum Beispiel ein anderes Publikum, das aber auch gerne Rap hört so und wie so null Probleme mit so emotionalem Softrap hat. Also weißt du, was ich meine?
1: Mhm.
0: So, es gibt schon auch ein Publikum dafür, aber ja. Ich glaube, es kommt halt dann wie so drauf an, vielleicht wo ich hin will oder wo ich
1: aber eben auch, wo sie herkommt. Also das ist ja auch das Ding. Es ist nicht nur die Frage, wo sie hin will, sondern ja auch, wo sie herkommt. Und sie kommt halt einfach Frankfurt-Offenbach, wie sie sagt, halt so von der Straße, hatte halt irgendwie Erfahrungen mit Drogendealen und so weiter. Mhm. Dann ist ja nicht nur so von wegen, oh, jetzt mache ich mal plötzlich total emotionalen, feministischen Rap, so dass Rosa und Bella ihn hören. So. Also, weißt du?
0: Ja, I know. Ja, Liz, falls du das hörst, ich höre auch gerne deine emotional Songs, whatever.
1: Okay, aber back to the auf die Fresse Songs.
0: Ja, vielleicht können wir ja noch in den dritten Song reinhören. Und zwar der ja durchaus wiederum vielleicht eben eine andere Kategorie von auf die Fresse Song ist. Und zwar Riot ist Liebe von Mino Riot.

0: Ja.
1: Das war jetzt ein bisschen ein anderer Vibe, oder?
0: Mhm. Ich war letzte Woche beim Konzert von Finna.
1: Mhm.
0: Und das war ihre Zartcore-Tour. Und da war Mino Ride Voract.
1: Mann, ich bereue es so krass, dass ich nicht gekommen bin.
0: Ja. Ja, schade. Ja. Ich war da nicht alleine, aber ohne Rosa. Und genau, Mino Ride war da Voract. Und irgendwie finde ich es jetzt ein bisschen witzig, weil das war ja die Zartcore-Tour.
1: Ja.
0: Und jetzt spielen wir Mino Ride, aber in unserer Auf-die-Fresse-Folge. ja, ist jetzt die Frage, widerspricht sich das?
1: Nö, ich finde gerade so, wie du vorhin bei Liz gesagt hast, also Mino Ride hat schon auch so zarte Songs und irgendwie so softe Songs oder so, aber zum Beispiel den finde ich jetzt halt trotzdem ein Auf-die-Fresse-Song, weil er auch so diese Energy mitbringt. Und aber gleichzeitig finde ich da jetzt wiederum zum Unterschied zu Liz oder Isa, dass halt so der Inhalt für mich schon auch noch so eine eigene, andere Form von Empowerment hat. So.
0: Ja, das ist halt schon so voll, also ich würde es ja schon voll als Politrap jetzt labeln und nicht als Straßenrap.
1: Mhm.
0: Und halt einfach voll so die so queer-feministische Inhalte vermittelt. Jetzt vielleicht auch im Gegensatz zu den anderen beiden Songs.
1: Ja.
0: Ja. Und das ist da halt eher die Gewalt, oder was heißt die Gewalt, aber so dieses, ja doch, gegen das Patriarchat ist, also gegen ein System irgendwie die Wut sich richtet und jetzt nicht gegen zum Beispiel eine einzelne Person oder so.
1: Voll, und es geht auch nicht darum irgendwie, ja, doch, eigentlich schon. Ich wollte gerade sagen, so, dass man so Lebensumstände nicht präsentiert, aber das stimmt eigentlich gar nicht. Weil gerade wenn ich mich ja so gegen so ein patriarchales System irgendwie so richte, dann sind es auch meine Lebensumstände, die darunter leiden, sozusagen. Ja.
0: Und es sind ja auch so Lines wie, keine Ahnung, ob in der Leggings oder Baggy oder so. Also ich meine, das sind ja dann auch einfach so alltägliche Lebensumstände. So.
1: Voll, und halt bei Isa und Liz sind es, glaube ich, mehr noch so Rassismus und Klassismus, das halt ein Thema ist, so für die. Und jetzt bei Mino Ride ist es halt kein Thema. Aber vielleicht eben, ja, andere Formen der Diskriminierung.
0: Mhm. Ich glaube, wenn ich jetzt höre, so okay, auf die Fresse Songs, dann wäre dieser Song nicht meine erste Assoziation gewesen.
1: Mhm.
0: Und ich habe mich dann, also wir benutzen das ja jetzt hier auch so, diese Kategorie auch ziemlich laissez-faire, so eher so, ja, wie sich das vielleicht so für uns anfühlt oder so. Ich habe mich dann auch gefragt, wie könnte man das denn nochmal kategorisieren oder was vereinigt denn all diese drei Songs? Und wahrscheinlich geht es schon auch darum, so Wutkanalisation, oder?
1: Ja, ja, voll. Also das stimmt eigentlich.
0: Vielleicht andersrum. Warum ich manchmal diese Songs gern höre, ist, glaube ich, auch aus dem Grund, dass ich manchmal einfach nicht so gut so Wut rauslasse oder Wut rauslassen kann oder nicht so krasse Grenzüberschreitungen mache. Und ich glaube, dass es dann voll wie so eine, wie so ein Katharsis-Moment ist oder wie so eine Ersatzhandlung, wenn ich diese Musik höre, dass ich dann das Gefühl habe, als würde ich es vielleicht, das heißt, nicht selbst durchleben, aber ja, du weißt ja, was ich meine. Und oder vielleicht auch ein Wunsch danach, so, oh, manchmal würde ich auch gern jemandem in die Fresse schlagen, aber mach's nicht oder so.
1: Total.
0: Und dass dieses Hören der Songs darüber vielleicht so Ersatzhandlungen sind. Und ich glaube, ich fühle dann eher so aggressive Songs wie von Liz oder so, ohne dass ich inhaltlich dazu relaten kann oder dass ich diese Erfahrungen nicht mache oder gemacht habe, habe ich das Gefühl, dass ich da mehr dieses Gefühl von so Grenzüberschreitung habe, aber weil einfach auch mehr mit so gewaltvoller Sprache gearbeitet wird, tatsächlichen Gewaltandrohungen und so weiter, was alles Sachen sind, die ich so in meinem natürlichen Habitus sozusagen nicht machen oder sagen würde oder so, aber es so beim Hören irgendwie geil finde.
1: Ja.
0: Und bei so Mino Wright habe ich das Gefühl, manchmal könnte ich das vielleicht gut hören und manchmal hemmt es mich aber auch, weil es dann vielleicht doch, okay, das hört sich jetzt ganz falsch an, aber zu politisch korrekt ist. Weißt du,
1: ja,
0: was ich meine?
1: Ja, ich check schon, was du meinst. Also das, deswegen hört man ja dann doch ab und zu auch so Agro-Rap von keine Ahnung wem. Aber halt so, ich weiß auch nicht, irgendwie habe ich das Gefühl, also so bei Mino Wright zum Beispiel habe ich wieder halt so das Gefühl, hey, ja, das widerspiegelt so meine persönliche Identität halt viel mehr so. Und diese Songs von oder jetzt so zum Beispiel Isa finde ich halt so mega nice und ich glaube, da kann ich so mega mit viben so. Aber ich habe wie so das Gefühl, so actually widerspiegelt halt wie so meine Realität null so.
0: Ja.
1: Und, oder ja, nicht null, aber ja, doch, eigentlich schon null. Und halt irgendwie, wo ich mich dann glaube ich wie fast auch teilweise schuldig fühle, wenn ich das jetzt so laut halt mitsingen würde oder so. Aber natürlich für mich höre ich das super, super gerne.
0: Mhm. Und für manche kommt man da auch in so eine Doppelmoral. Oder ich.
1: Ja, total.
0: Also jetzt nicht, ich glaube jetzt nicht zwangsläufig bei den Songs, die wir jetzt gespielt haben.
1: Mhm.
0: Aber wir haben zum Beispiel auch über so Eden gesprochen oder Schwester Eva. Ja, die beiden zum Beispiel als Beispiele, die auch gut auf die Fresse Songs machen können, die aggressiv sind, die Gewaltandrohungen drin haben und so weiter, die, wo ich, ja, wo ich mir auch nicht so ganz sicher bin, wie ich die auf einer feministischen Ebene einordnen soll.
1: Ja.
0: Und dass ich so manchmal diese Aggro-Vibes, wie eben schon gesagt, halt schon voll gern mal höre, aber ich da auch mit so meiner Doppelmoral zu kämpfen habe, weil eigentlich Mino Wright so auch eher politisch die Schiene fährt, die ich so unterschreiben würde.
1: Voll. Und trotzdem gibt es ja dann dort so, eben so würden wir das, gibt es so die Kategorie ja nur schon Politrap oder so, keine Ahnung. Also so im Sinne von, es ist wie so allen klar, ja, was das für eine Art von Rap ist. Oder zum Beispiel hatten wir ja auch Flausen und MC Dauerwelle oder so, würde ich, glaube ich, auch in diese Schiene irgendwie so reinstecken. Mhm. Ja, und viele andere, aber halt so, ja, wo ich schon finde, so die Inhalte sind halt wie so mega nice, die mir so präsentiert werden und ich glaube, es braucht es irgendwie, damit ich auch auf einer musikalischen Ebene einen anderen Zugang zu solchen Themen habe, also so, und dass ich nicht, ja, ich sage jetzt mal, untergehe in so halt vielleicht trotzdem Rap von Flinters, aber die halt irgendwie ja eigentlich nicht so nur nice Aussagen haben. So.
0: Ja. Safe. Aber, aber ich finde, wir haben so schon drei sehr unterschiedliche Songs. Der erste Song ist vielleicht so mehr in so einer Pop-Richtung, weil die Themen einfach so relativ flach sind.
1: Mhm.
0: Der zweite Song schon so klassischer Straßenrap und der dritte Song schon so Politrap, aber trotzdem alle drei ja, irgendwie diesen auf die Fresse Vibe. Finde ich schon auch interessant, dass es jetzt nicht nur so ist von wegen, okay, dass wir jetzt drei Songs aus dem gleichen Subgenre irgendwie gewählt haben oder so. Ja. Wow, das haben wir richtig gut gemacht.
1: Hey, props to us, Bella. Nee, aber das war uns ja irgendwie auch wichtig. Also irgendwie so, um zu zeigen, so, hä, es gibt ja halt so verschiedene Kategorien von auf die Fresse Songs irgendwie auch. Ja. Hey, und ja, falls ihr andere Songs habt da draußen, dann schickt ihr uns, weil irgendwie, also ich bin auch gerade ein bisschen auf der Suche danach, so auf Neuem, und falls ihr weitere auf die Fresse Songs habt, dann let us know.
0: Yes.
1: Ja, und damit wären wir halt auch schon bereits am Ende von dieser Folge, würde ich sagen. Aber auf jeden Fall haben wir noch gar keine Werbung gemacht. Ja, wo findet man uns denn, Bella?
0: Also, ihr könnt uns auf Instagram folgen unter adlibs-podcast. Außerdem haben wir eine Playlist, die heißt Adlibs Playlist und die findet ihr auf Spotify. Da machen wir alle Songs rein, die wir hier im Podcast spielen oder zum Teil nur anspielen können.
1: Und ja, natürlich hören könnt ihr uns auch auf dem Sphere Radio in Leipzig online und auch auf dem Radio Lora in Zürich auf 97,5 Megahertz. Und wir freuen uns auf jeden Fall auch schon auf die nächste Folge. Was es wird, das werden wir sehen.
0: Seid gespannt.
1: Tschüss.
0: Ciao. 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
3: Bist du bereit? Okay. Hallo und herzlich willkommen zur Filminspar-Folge im Dezember. Heute ist mal wieder eine ganz besondere Folge für mich. Seit 2 Monaten oder etwas über 2 Monaten, seit dem brutalen Tod von Jina Mahsa Amini, finden Proteste und Revolutionskämpfe im Iran statt. Und bis jetzt brechen sie nicht ab, sondern werden eher stärker, nach meinem Empfinden. Anders als sonst ist diese Women's Bar keine Premiere auf Sphere Radio am ersten Freitag des Monats, sondern erscheint schon früher. Warum? Die Revolution im Iran ist jetzt. Eine selbst auferlegte Erstausstrahlung erscheint mir einfach absurd, wenn sich doch gerade in diesem Moment Personen in Lebensgefahr begeben. Vor einer Woche hat sich Arizu bei mir gemeldet. Sie ist heute meine Gästin. Arizu und ich hatten über Instagram Kontakt, um über die Protestbewegung im Iran eben sprechen zu wollen. Arizu war vor 3 Wochen für 4 Wochen im Iran. Außerdem macht sie Empowerment und auch Traumaarbeit mit weiblich gelesenen Kindern und Erwachsenen, den Schwerpunkt sexualisierte Gewalt. Hey Arizu, schön, dass du heute bei mir bist.
4: Hi, danke, dass wir das heute machen können.
3: Magst du vielleicht aus deiner Sicht mal erzählen, weshalb du zu dem Thema mit mir sprechen würdest oder eine Folge mit mir zusammen aufnehmen würdest?
4: Genau, mein größter Punkt ist einfach, dass es nicht vergessen wird. Ich möchte, dass die Menschen darüber reden, dass die Menschen wissen, was dort passiert, weil die größte Waffe der Menschen dort einfach Druck ist. Weil die gehen ja ohne irgendwas auf die Straßen und was sie nur machen wollen, ist Druck. Genau, das möchte ich einfach nur unterstützen.
3: Jetzt warst du ja so vor 4 Wochen im Iran. Da hat es ja alles schon angefangen. Also da war das ja gerade so am Aufbäumen, am Anfangen, diese Protestbewegung oder Revolutionsbewegung, wie man ja heute öfter liest oder hört. Was beschäftigt dich gerade aus deiner Sicht in Deutschland wieder zurück, aber mit dem Hintergrund, dass du eben die Anfänge dort miterlebt hast?
4: Was mich jetzt beschäftigt hier?
3: Also was gerade so die Themen sind, mit denen du dich gerade beschäftigst oder was dir durch den Kopf geht?
4: Am meisten beschäftigt mich, seitdem ich halt hier bin, generell, also seit 3-4 Wochen, ich wach auf und meine Gedanken kreisen die ganze Zeit darum, wie es den Menschen dort geht. Und bis in die Nacht und eigentlich noch in meinen Träumen verfolgen mich diese Themen, dass ich halt wieder hier bin und halt Privilegien habe, die halt nicht haben. Also ich saß im Flieger und ich hätte durchgehend weinen können, dass ich da einfach sozusagen fliehen konnte. Also klar war das mein Plan, auch wieder zurückzukommen. Aber ich hatte das Gefühl, also es hat sich so schrecklich angefühlt, dass ich einfach da raus konnte, da weg konnte. Und am liebsten wäre ich da gewesen und hätte gekämpft. Wobei halt auch diese Frage in mir dann da war, so was hätte das gebracht? Weil vielleicht wäre ich auf die Straßen gegangen und das wäre es dann mit mir. Und ich hätte nichts bewirkt. Deswegen beschäftigt mich hier das am meisten halt mein Privileg zu nutzen und darüber zu reden und die Aufmerksamkeit dorthin zu lenken, dass die Menschen da endlich mal raus können aus dieser Unterdrückung, die 43 Jahre lang in diesem Land herrscht. Ich bekomme auch immer wieder die Frage, ja, was ist danach, was können wir danach tun, was sind so deine Gedanken dazu, Arizu? Und ich kann dazu nur sagen, ich kenne mich dafür nicht genug aus, wie es politisch dann aussehen sollte. Und andererseits höre ich auch einfach nur die Stimmen der Menschen im Iran und möchte keine Meinung reingeben. Ich möchte auch nicht von PolitikerInnen irgendwie deren Meinung hören, die sich auskennen, sondern ich höre wirklich nur die Stimmen der Menschen dort. Meine FreundInnen, die einfach nur sagen, hey, wir haben gerade gar keine Zeit dafür, drüber nachzudenken, was danach wäre. Jetzt ist halt die Möglichkeit, das Regime zum Umstürzen zu bringen. Also für den Umsturz ist gerade nur Zeit. Das ist gerade das, was mich am meisten beschäftigt.
3: Also so ein bisschen der Protestweg nach vorne, weil man halt den nicht mehr zurück will und nicht mehr zurück kann.
4: Also es hat auf jeden Fall einen Punkt auch erreicht, der nicht mehr umkehrbar ist. Also da kann das Regime nicht plötzlich sagen, hey, hier sind eure toten Kinder wieder, eure toten Mütter, Brüder, was auch immer, eure FreundInnen. Das geht nicht mehr und es geht auch nicht mehr, dass sie sagen, hey, es tut uns leid. Das ist etwas, was nicht vergessen werden kann.
3: Du meintest ja im Vorgespräch zu mir, dass du dein gesamtes Leben fast jeden Sommer oder immer wieder auch Zeit im Iran verbracht hast. Wie ist dein Eindruck gewesen, all die Jahre von weiblich gelesenen Personen im Iran?
4: Oh, das ist eine interessante Frage. Ich habe es immer sehr verschieden wahrgenommen. Also, das ist nicht so einfach zu beantworten, weil ich ganz viele verschiedene weiblich gelesene Personen wahrgenommen habe. Zum einen habe ich das so im häuslichen Rahmen erlebt. Und da war halt so dieses traditionelle Bild nicht immer, aber häufig vertreten von die Frau ist zu Hause, passt auf die Kinder auf und kocht. Also das war wirklich viel vertreten. Aber ich habe auch die Seite gesehen, wie sich die Frauen halt versammelt haben, immer mit den Kindern und getanzt haben, gelacht haben. Also so eine ganz schöne Erinnerung habe ich daran auf jeden Fall auch, auch wenn ich die Kritik daran sehe. Und dann habe ich aber auch immer wieder gesehen, wenn dann zum Beispiel, kommt drauf an, wie religiös die Familie war, wo ich dann war. Aber wenn eine männlich gelesene Person reingekommen ist in den Raum, dass vorher Frauen ihre Haare bedeckt haben, zum Beispiel. Und ich fand das halt als Kind immer komisch, aber ich war ja gar nicht so bereit, das so zu verarbeiten. Und als ich dann älter war, dachte ich mir halt so, nö, mache ich nicht. Also, nee. Und dann habe ich aber auch noch die Seite kennengelernt von, wenn ich auf den Straßen bin, wie verschieden die Frauen da auch aussahen. Wenn ich jetzt hier nur über Frau und Mann rede, dann ist es auch so ein bisschen dahingehend, dass es so die Sicht der Menschen im Iran ist, weil irgendwie hauptsächlich das binäre System dort nur gesehen wird. Genau, aber dass diese weiblich gelesenen Personen so verschieden aussahen. Also zum einen habe ich welche gesehen, die halt komplett verschleiert waren. Also es gibt im Iran nicht wirklich die Burkas, wo halt nur die Augen zu sehen sind, aber halt trotzdem so ein Ganzkörperumhang zum Beispiel oder einfach nur Hijab. Da habe ich auch noch eine Erinnerung, also mehrere Erinnerungen, wo ich mein Kopftuch getragen habe. Halt, ich habe es nie richtig getragen, als alle Haare nicht zu sehen waren. Und da schon als 13-Jährige oder so, wenn ich über eine Ampel gelaufen bin, dann meinte halt eine, die eine Vollverschleierung hatte, zu mir, hey, zieh dein Kopftuch richtig auf, so ins Ohr geflüstert, als sie neben mir vorbeigelaufen ist. Und so Sachen, die ich halt in dem Alter halt nicht verstanden habe oder wie, wenn ich rausgehen wollte, ich war noch sehr, sehr jung und da hatte ich halt einen Top an. Da waren meine Schultern zu sehen und da meinte jemand zu mir, zieh dir was über die Schultern. Und ich habe mich als Kind, jetzt wenn ich das so reflektiere, total sexualisiert gefühlt, aber konnte es halt nicht einordnen. Ja, deswegen ist die Frage so, kann ich noch viel weitergehen? Ich habe so viele verschiedene Bilder gesehen, die halt nicht zusammenpassen, einfach so zusammengefasst gesagt.
3: Ja, ich habe auch in der Vorbereitung für die Folge gelesen, dass eine weiblich gelesene Person oder weiblich geltende Person im Iran weniger als halb so viel wert ist, also juristisch gesehen, als ein Mann, aber gleichzeitig mehr Frauen an vielen Universitäten studieren als Männer. Irgendwie, das klingt für mich auch so extrem ambivalent. Also einerseits diese Rolle von Frauen im Iran, juristisch gesehen, aber welchen Platz sie sich irgendwie auch nehmen oder nehmen wollen.
4: Ja, auf jeden Fall. Und ich habe auch, also ich sehe gerade diesen Prozess, wo es sich halt bis hierhin hinbewegt hat. Also ich erinnere mich noch früher, wo ich keine einzige Frau auf dem Fahrrad gesehen, keine einzige Frau ist joggen gegangen damals, als ich ein kleines Kind war. Ich erinnere mich noch, wie meine Oma meinte, nein, das dürfen wir hier nicht. Und sie meinte, also sie hat so darüber gelacht, wenn ich gefragt habe, warum fährt hier keine Frau Fahrrad? Sie meinte, ach, das dürfen wir nicht, das machen wir nicht. Und jetzt auf meiner letzten Reise habe ich auch Motorradfahrerinnen gesehen, was halt fast gar nicht passiert, aber dass es überhaupt mal passiert, ist eine Revolution wirklich. Allein dieser Akt, also einfach diese feministische Revolution, das ist nichts, was dieses Jahr entstanden ist. Es ist sowas ganz langsam, was sich etabliert hat und von Anfang an aber da war. Also wenn wir zurückdenken, als damals die Revolution war und das Kopftuch obligatorisch wurde, da sind die Frauen ja auch schon auf die Straßen gegangen. Und da meinte die Sittenpolizei zu denen auch, das, was die zu denen geschrien haben, war Rusari Yotusari, das bedeutet Kopftuch oder Kopfschläge. Also da haben die halt gehauen und halt so konditioniert, dass alle Kopftuch tragen. Aber die Kinder dieser Frauen, die haben das halt nicht erlebt, nicht dieses Trauma und haben so eine andere Einstellung. Also es hat eine neue Generation benötigt, die halt nicht so traumatisiert sind und konditioniert. Im Laufe der Jahre habe ich ja auch beobachtet, wie sehr sich der Iran verändert hat. Also von den Menschen, aber auch von der Struktur zum Beispiel. Also es ist viel moderner geworden, der Kontakt nach außen ist viel mehr geworden, also so durch Social Media. In meiner Vorstellung hat es auch viel damit zu tun, dass die auch Einblicke in andere Länder hatten, zu sehen, wow, andere Frauen können Sachen machen, die, wo wir dachten, wir können das gar nicht, weil wir Frauen sind. Und zu sehen, was alles möglich ist, also so deren Horizont zu erweitern, das hat denen, sehe ich zumindest, auch so viel Hoffnung und Mut gegeben, für deren eigenen Rechte einzustehen und auch zu sehen, dass es in anderen Ländern Organisationen gibt, die genau für sowas kämpfen und dass sie nicht einfach zu Hause sitzen müssen und sagen, okay, so ist das halt, ich bin eine Frau.
3: Ja, es sind so zwei Fragen gekommen. So einerseits, so würdest du denn sagen, dass es gerade sich um eine feministische Revolution handelt?
4: Ja, auf jeden Fall. Also ich weiß auch, dass vielen das Wort Feminismus erstmal in allererster Linie nicht passt. Also es gibt gar kein Problem damit. Es ist, glaube ich, einfach nur das Verständnis, was in meiner Bubble gar nicht da ist. Aber in anderen Welten ist so Feminismus, ah ja, nur die Frauen. Und darum geht's aber. Vor allem gehen die Frauen gerade, haben halt so den Staat gesetzt, weil die viel mehr unter Druck waren. Und trotzdem kämpfen sie für die Gleichstellung, für die Freiheit aller Menschen und nicht nur für die Frauen. So dieses Machtunverhältnis soll nicht mehr sein.
3: Der Spruch, den man ja auch immer wieder in diesen Protestbewegungen hört, ist ja übersetzt Frau, Leben, Freiheit. Was verbindest du mit diesem Slogan und woher kommt der?
4: Genau, das ist auch eine richtig wichtige Frage. San Zindagi Azadi, also das ist auf Farsi, aber kommt eigentlich aus dem Kurdischen, Jin Jian Azadi. Und Gina Mahsa Amini, sie war ja auch Kurdin und das ist auch nichts Neues. Ich meinte ja schon, das hat sich angebahnt. Proteste, feministische Proteste sind auch nichts Neues. Genau, es kommt aus dem Kurdischen, Gina war Kurdin und das wird alles angenommen und auch einfach auf Farsi gesagt, San Zindagi Azadi. Und was ich damit verbinde, also wenn ich das höre, zuallererst, ich fühle so eine Stärke plötzlich in mir, so eine ganz starke Verbundenheit mit allen Menschen, die endlich sich trauen, aufzustehen und rauszugehen im Iran. Also ich kriege manchmal Gänsehaut, wenn ich einfach nur San Zindagi Azadi höre. Was ich persönlich damit verbinde, ist etwas ganz Simples. Und es ist wirklich einfach die Freiheit, also es ist so ein Freiheitsgefühl, was in mir auftaucht. Weil dann kommt die Vorstellung des Irans, der Tag, wo es befreit sein wird, wo die Frau plötzlich wieder rausgehen kann, ohne darüber nachzudenken, wie sie sich anzieht, wo sie hingeht, wie sie sich verhält. Wo alle Menschen genau das tun können, geschlechtsunspezifisch. Genau, und es kommt einfach aus der feministischen Bewegung und deswegen Frau, Leben, Freiheit. Wir wollen nicht Mann, Pipapo sagen, weil die waren die ganze Zeit in der Macht. Das sollte jetzt ein Ende geben.
3: Ja, das konnte man natürlich jetzt gerade nicht sehen, aber vielleicht sogar ein bisschen hören. Ich habe richtig gesehen, wie du bei dem Protestruf so ein Grinsen im Gesicht hast. Sieht man so richtig, dass da sowas mit dir passiert bei diesem Slogan. Vielleicht in Anlehnung, was du gerade gesagt hast in Bezug auf Mahsa. Sie war ja Kurdin. Würdest du sagen, dass das eine Rolle spielt in der Größe der Proteste gerade, dass sie auch Kurdin ist?
4: Ich bin mir nicht sicher über das Ausmaß, also wie viel das ausmacht, dass sie Kurdin ist oder war. Jedoch finde ich das total schön, weil das auch einfach nochmal den Zusammenhalt im Lande zeigt. Also, dass alle aufstehen. Und es geht ja nicht nur um Gina, sondern um alle Menschen, die im Iran leben. Es geht nicht nur um Kurdinnen oder Balutschen oder um hier oder dort, die dort leben und sich anders fühlen, sondern es geht um alle, die dort leben einfach. Es ist inklusiv und beinhaltet alle Minderheiten, die dort sind. Und ich finde, das zeigt für mich einfach nur diese Stärke. Und ich höre auch ja auch immer wieder so diesen Punkt von, ach, wenn die Menschen im Land nicht zusammenkommen und auf einen Nenner kommen, aber gerade gehen doch alle gemeinsam auf die Straßen. Alle gehen einfach nur für die Freiheit auf die Straßen. Und das kommt auch nochmal auf diesen Punkt zurück von, wir müssen uns gerade keine Gedanken machen, was dann wäre. Und klar wird's chaotisch, aber alles ist besser, als wie es jetzt ist.
3: Du meintest ja, du hast auch Kontakt derzeit zu FreundInnen und Familienmitgliedern und so. Was ist so dein Eindruck, welches Verhältnis siehst du zwischen der feministischen Solidarität und den iranischen Revolutionsprozessen? Also vielleicht mit Fokus auf eben diesen Solidaritätsbegriff. Die Frage kommt so ein bisschen daher, weil ich mich halt auch so, also ich persönlich nehme eben so feministische Solidarität als eine sehr besondere in meinem Leben bisher wahr. Also gerade, dass wir vielleicht ähnliche Erfahrungen machen als weibliche gelesene Personen, bringt oft so einen extremen Zusammenhalt und so eine Wärme rüber irgendwie. Ich habe mich gefragt, ist das derzeit auch im Iran für dich so oder ist das ganz anders, eine ganz andere Art von feministischer Solidarität oder Revolutionskraft?
4: Bei dem Stichwort Wärme ist total viel hochgekommen, weil wenn ich jetzt auf Social Media gehe, was ich zurzeit kaum vermeiden kann, neben den wirklich schrecklichen Videos, wo Menschen ermordet werden, da kommen diese Videos, zum Beispiel Frauen ohne Kopftuch rumlaufen und Rosen verteilen an andere oder da steht wer an der Straße und verteilt Umarmung oder verteilt Bonbons oder sowas. Und was auch nochmal total heraus erwächst, ist so diese Kunst. Das ist nicht ganz auf deine Frage bezogen, aber es fällt mir gerade ein, dass ich noch nie gesehen habe, dass bei so einer Art von Bewegung so viel Kunst entsteht. Also so viele Lieder, Gedichte, Gemälde, Tänze, also das ist total Wahnsinn, was halt so diese Tiefe der Kultur des Landes einfach widerspiegelt. Aber jetzt nochmal zurück zu deiner Frage. Ich sehe da einen ziemlich starken Zusammenhang. Also Stichwort Wärme. Ich, wenn du so feministische Solidarität sagst, das ist gerade im ganzen Land verbreitet. Also das strahlt das Land gerade eigentlich aus, trotz dieser so schweren Zeit gerade. Also es ist so ganz zweiseitig einfach. Also einmal diese Schwere und die Morde und die Vergewaltigung, die all diese Sachen und gleichzeitig hat es nun diese Wärme von, hey, jetzt halten wir zusammen. Wenn nicht jetzt, wann dann?
3: Ja, ich finde irgendwie so, das Bezeichnende ist ja irgendwie auch so, dass es so dezentral ist. Also es ist jetzt nicht so eine so Leitfigur oder eine Gruppe von Menschen, die das so anführt oder so. Also es ist mein Eindruck, wenn ich Social Media Kanälen folge oder Berichte höre oder so. Und das zeigt, finde ich, für mich so auch total doll, dass man für eine Leitidee ist, mit der sehr viele Leute was anfangen können, oder?
4: Ja, und das passiert gerade auch. Also ich beobachte das ja nicht nur im Iran, sondern es schwappt ja rüber bis hierhin und auch in anderen Ländern. Also diese Solidarität ist grenzenüberschreitend sozusagen. Menschen sehen, oh, wir können was bewegen und oh, wir können für unsere Rechte einstehen. Was nicht nur Frauenrechte sind, sondern Menschenrechte.
3: Stichwort so Medien oder Social Media. Findest du, dass die Proteste oder wie die Proteste gerade vorhanden sind, so ankommen, wie sie vor Ort sind?
4: Es ist total schwierig, da ein wahrheitsgetreues Bild zu erschaffen, weil es gerade ganz konzentriert genau die Dinge kommen, die gerade schief laufen oder die ganz gut laufen. Also im Sinne von, was ich gerade meinte, dass es so beidseitig ist. Zweiseitig halt die in Anführungsstrichen schlechte Seite und in Anführungsstrichen die positive Seite. Also wenn wir es so ganz wahrheitsgetreu haben wollen, was ist denn mit den Spaziergängen, die vielleicht trotzdem noch geschehen zum Supermarkt, wo nichts passiert? Also dieses Alltägliche ist dann ja nicht zu sehen. Es ist nicht zu sehen, dass zu Hause gerade manche auch noch mal einen Geburtstag feiern. Also es ist schwierig, da ein wahrheitsgetreues Bild zu erschaffen. Ich weiß, dass ich da selber total in meiner Bubble bin und gerade einfach super viel sehe, was da passiert. Für mich ist eher die Frage, ob trotzdem genug ankommt bei anderen Menschen. Also ich suche ja konkret danach. Ich wache morgens auf und tue etwas, was ich noch nie getan habe in meinem Leben, gehe an mein Handy auf Instagram und gucke mir die ganzen Videos an, 2 Stunden lang. Ich finde, es muss auch gar nicht so wahrheitsgetreu sein, in dem Sinne, wie ich es gerade beschrieben habe, diese kleinen Momente, sondern zu sehen, was da tatsächlich passiert im Sinne von der Gewalt, die da gerade stattfindet, der Unterdrückung. Und es ist dann auch irgendwie okay, dass gerade nur das gezeigt wird, finde ich. Um einfach noch mehr zu sehen, wie ernst die Lage gerade ist.
3: Ja, wenn ich so vor allem an die Anfangsbilder denke, die so in meiner Social Media Bubble aufgetaucht sind, sind das eben sehr viele Bilder von weiblich gelesenen Personen, die fast so heroisch die Fäuste in die Luft strecken oder ihre Haare zeigen oder auch außerhalb des Irans so ihre Haare abschneiden. Welche Rolle haben diese Bilder für dich oder welche Bedeutung haben diese Bilder für dich?
4: Wenn ich solche Bilder sehe, ist es wieder dieses Zweiseitige von, hey, das gibt mir so viel Mut und Kraft und ich könnte weinen vor, ich kann es nicht Freude nennen, aber ich könnte einfach weinen, weil es so viel in mir auslöst. Und dann habe ich auch so ein Gefühl der Ehrfurcht, glaube ich, das trifft's. Also, wow, wie mutig sind diese Menschen? Also, das ist so ein Wahnsinngefühl, weil das ist so unvorstellbar für uns privilegierten Menschen hier uns vorzustellen, wir gehen jetzt auf die Straßen, um für Menschenrechte einzustehen und dann wissen wir nicht, ob wir halt wieder nach Hause kommen einfach. Und das ist ja nicht nur, dass Menschen da gerade umgebracht werden, die laut sind und gegen das Regime lehnen oder so. Das sind ja auch einfach ganz einfache Menschen, die einkaufen gehen oder einfach im Auto sitzen. Das sind Kinder. Das sind Menschen, die nichts gemacht haben. Also dieses ganz natürliche Sein, das ist gerade so eine Lebensgefahr. Das ist lebensbedrohlich, einfach nur im Leben zu sein, das total absurd ist. Und ich sage das gerade mit so einem Grinsen, weil es einfach absurd ist, nicht weil ich es lustig finde, sondern das ist einfach krank.
3: Welche Rolle spielt in dem Kontext auch so Solidarität von ausländischen Social Media Plattformen für dich? Also, wenn jetzt andere, keine Ahnung, eine britische Person die in der Öffentlichkeit steht, ihre Haare abschneidet oder so, welchen Stellenwert hat das für dich persönlich? Und vielleicht auch in Anschluss so, inwiefern hast du das Gefühl, kommt das auch im Iran an?
4: Also genau diese Sachen berühren mich halt total, aber was mir wahrscheinlich noch viel mehr Mut gibt, wenn ich diese Sachen sehe, ist, dass ich weiß, dass die Menschen im Iran mir gesagt haben, dass denen das Mut gibt. Also viele fragen sich ja, was bringt das, wenn ich mir meine Haare abschneide und das irgendwo poste? Was bringt das, wenn ich jetzt auf die Straßen hier gehe? Ein Aspekt dieser ganzen Aktion ist, dass es den Menschen Mut gibt und wie ich ganz am Anfang meinte, deren einzige Waffe ist, Druck zu machen und das gibt den Mut, noch weiter durchzuhalten, noch weiter Druck zu machen. Dieser Akt des Haareabschneidens aber auch, das ist nichts Neues. Also das ist schon so lange ein Zeichen des sich gegen Unterdrückung Auflehnens. Das ist schon so lange. Es gibt im Iran ein Firdausi und ich bin mir nicht sicher, wann er gelebt hat, aber schon ganz lange her, der schon davon berichtet hat, auch im Iran. Also es ist nichts, was jetzt dieses Jahr entstanden ist.
3: Das ist auch noch gar nicht so lange her, 2019 oder so. Da gab es doch dieses eine kursierende Video, wo eine weiblich gelesene Person sich die Haare abschneidet in der Öffentlichkeit. Daraufhin gab es ja auch schon größere Proteste, die dann ja irgendwie wieder so veräppt sind. Und davor gab es auch immer wieder, wie du auch ja schon gesagt hast, ja immer wieder Proteste. Aber irgendwie kommt mir gerade vor, dass es ein anderes Ausmaß angenommen hat, oder?
4: Ja, und ich habe auf jeden Fall auch gebraucht, das zu verarbeiten oder dass es bei mir ankommt, weil ich bin ja im Iran gelandet. Also ich bin am 15. September los und am 16. bin ich angekommen morgens und an dem Tag ist ja, ich sag's mal nett, ist Gina gestorben und ein paar Tage danach wurde alles online gesperrt und ja, ich hatte da kurz auch einmal ein Gespräch, wo jemand zu mir meinte, stell dir vor, wir stecken gerade in einer Revolution und wir wissen das noch nicht. Und wir haben so ein bisschen gelacht. Und gleichzeitig dachten wir uns, boah, wie krass wäre das? Und ich habe erst, glaube ich, tatsächlich realisiert, dass es eine Revolution ist, als ich wieder zurück war. Weil ich das ja kannte mit Aufständen, Protesten. Das war ja nichts Neues für mich. Für mich ist ja, das sage ich auch immer wieder, das Neue ist einfach nur, dass es nach außen tritt, dass es eine Reichweite bekommt. Weil diese Geschichten gibt es nicht erst seit diesem Jahr, diese Themen, diese Proteste, das gibt es schon ewig. Und viel zu lange vor allem auch.
3: Vielleicht eine kurze Rückfrage. Was heißt, du meintest gerade so, davon wurde alles online gesperrt. Was heißt es, online gesperrt?
4: Also es wird ja. Online habe ich voll häufig gesehen, dass das Internet komplett einen Shutdown hatte. Das war aber nicht so. Also so mobile Daten gingen halt vor allem nicht, aber das WLAN ging dann. Aber Social Media wurde komplett gesperrt. Ja, ich habe am selben Tag, wo das halt gesperrt wurde, über Social Media eine Nachricht bekommen von einem alten Schulfreund, der mich halt gefragt hat, wie es mir denn geht, wie ich das so alles wahrnehme. Das war, glaube ich, der 5. Tag, als ich im Iran war. Und ich meinte dann auch, dass es halt total schrecklich ist, aber halt nichts Neues für mich persönlich, weil ich das schon mitbekommen habe, dass Frauen ermordet worden sind. Schon als Kind, ich habe im Fernsehen bei meinen Eltern immer diese ganzen schlimmen Videos gesehen. Also für mich war das alles nichts Neues. Und dann eine Stunde, glaube ich, nur später mein Instagram gesperrt, wo ich halt Kontakt mit dem hatte. Und dann dachte ich mir kurz so, vielleicht ist es doch diesmal anders. Vielleicht unterschätze ich es doch, aber ich habe wirklich lange gebraucht, zu verarbeiten, zu verstehen, dass dieses Mal es ganz anders ist und wir schon längst einen Punkt erreicht haben, wie ich vorhin meinte, der nicht umkehrbar ist.
3: Mir ging es zum Beispiel so, dass ich immer wieder bei diesen Video oder Bildern auch zum Beispiel, wo sich irgendwelche Personen die Haare abgeschnitten haben, halt immer so mir auch dachte, inwiefern das in deutschen Medien auch so romantisiert dargestellt wird. So feministische Revolution auch eine Form von ah süß, Haare abschneiden, weißt du, weil wir, glaube ich, hier gar nicht diesen Stellenwert des Haare abschneidens kennen und dass das eher in einem deutschen Kontext ein bisschen verniedlicht wird, dass das eben so eine krasse Aussagekraft hat, dass das oft ein bisschen so dieses nicht richtig ernst nehmen wollen oder können in dem patriarchalen Denken, dass das irgendwie so ein bisschen, ja, stattfindet. Und das meine ich in der Form von einer Medienkritik. Also Kritik an dem, was ich da lese. Also nicht eine Kritik an den Protesten. Das möchte ich hier nochmal ganz deutlich sagen.
4: Ja, das ist auf jeden Fall voll interessant, dass du das so sagst mit diesem Verniedlichen, was total Sinn macht gerade, wenn ich das so höre, dass andere Leute das so betrachten. Aber ich habe es noch gar nicht gehört, weil ich da, also ich habe da gar kein Augenmerk gerade drauf. Ich bin gerade so full on, die Stärke zu fühlen von diesen Menschen, die dort auf die Straßen gehen, die deren Haare abschneiden, ob es jetzt im Iran ist oder woanders, die deren Solidarität zeigen auch wieder.
3: Voll, ja, das ist voll, voll wichtig. Du hast jetzt ja so immer wieder so ein bisschen eingestreut, so diese Sittenhaft, Umerziehungsmaßnahmen und so. Und das klingt irgendwie, finde ich, auch aus deutscher Sicht so manchmal so wie so dystopisch oder ein bisschen so, what? Also möchtest du darüber noch irgendwas erzählen? Wie ist da dein Eindruck gewesen, auch während deinen Besuchen im Iran?
4: Ja, für mich ist es halt was Normales. Ich kenne das ja, ich war schon so häufig im Iran. Ich habe das von klein auf mitbekommen. Ich habe das so langsam reinbekommen in mein System. Okay, jetzt nächstes Jahr musst du Kopftuch tragen, Arezou. Und aber vielleicht doch nicht nächstes Jahr, sag, dass du einfach jünger bist und dann so, aber übernächstes Jahr musst du Kopftuch tragen. Also ich habe das so ganz langsam so eingetrichtert bekommen. Ich habe das ja auch gelernt, wo muss ich vorsichtig sein und wo muss ich mich wie verhalten, wo muss ich mich ein bisschen zurücknehmen, wo muss ich mich klein machen, wie verhalte ich mich, wenn da die Polizei ist, dass ich schnell mein Kopftuch ein bisschen weiter nach vorne ziehe, dass weniger Haare zu sehen sind, ich vielleicht meinen Mantel noch ein bisschen weiter zuhalte, wenn er offen war oder so. Wie das jetzt zum Beispiel auf meiner Reise aus da war, dass einfach vermehrt Polizei überall stand. Also Sittenpolizei, aber auch die normale Polizei, weil die halt die ganze Zeit bereit waren für Stress. Vor allem so bei größeren Kreisverkehren. Da stand halt in der Mitte Polizei drumherum, irgendwie an manchen Ecken. Und ich rede von wirklich so einem richtig gewaltigen Haufen. Also vor allem auch mit Motorrädern. Und dann auch ganz verschieden sahen die aus. Also zum einen zivil waren die unterwegs, auch zivil dann aber mit Sturmhaube, also keine Uniform meine ich, und dann mit Sturmhaube gewaltige Waffen. Ich kenne mich da nicht aus, die waren einfach nur gewaltig, weiß ich. Und häufig dann auf Motorrädern, einer saß vorne, einer dahinter, mit Helm und Kamera obendrauf auch. Ich habe mitbekommen, wie die so mit Paintball-Waffen rumgeschossen haben, um Leute zu markieren, damit die die dann wiederfinden. Also das war jetzt so der Protestaspekt. Aber wenn ich zum Beispiel jetzt irgendwie in einem Park war oder so, da fährt auch häufig dann einfach mal so ein Motorrad mit zwei Menschen vorbei, die dann halt Leute ansprechen und sagen, hey, das passt mir nicht, wie du bist. Und es ist dann irgendwie was Persönliches. Also ich weiß nicht genau, woran die es ausmachen. Die haben dann, also es fühlt sich für mich wirklich so an und für die Menschen dort, wie ich das gehört habe, die haben da gerade einfach irgendwie Lust drauf, irgendwie ein bisschen sich besser zu fühlen dadurch oder einfach Präsenz zu zeigen. Oder es ist nicht so klar. Und deswegen hatte ich jetzt auch, als ich im Iran war, das Gefühl von, hey, ich kann mein Kopftuch richtig tragen oder nicht. Es ist halt vielleicht einfach nur wahrscheinlicher, dass ich dann geschnappt werde. Aber ich könnte meinen Hijab auch komplett richtig tragen, deren meiner Meinung nach. Und keine einzige Haarsträhne könnte zu sehen sein und die könnten mich trotzdem nehmen. Und das ist ja auch etwas, was schon häufig passiert ist. Also es ist total wahllos. Und ich hatte gerade noch einen Gedanken zu dem Verniedlichen und dass dieses Haare abschneiden hier gar nicht so eine Bedeutung hat wie dort. Und da waren meine Gedanken gerade dazu, dass ich, was ich ja auch meinte, dass die Menschen damals so konditioniert worden sind, dass die Haare versteckt sein müssen, dass sie sonst geschlagen worden sind, ermordet worden sind, gefangen worden sind, exekutiert worden sind, also all diese Sachen. Und dass Haare für die Menschen dort so viel mehr an Bedeutung hat als einfach nur Haare. Und ich erinnere mich auch noch, dass ich finde, das ist einfach so eine interessante Nebengeschichte. Ich hatte in Deutschland immer so einen Triggerpunkt die letzten Jahre, über den ich manchmal geredet habe. Und zwar, dass dieser Trend rumgegangen ist, dass Menschen so ihr Schal über ihrem Kopf tragen, dass es dann halt cool aussieht. Und in mir hat das was total getriggert, weil ich das als Zeichen der Unterdrückung wahrgenommen habe. Und ich wusste, klar, das sieht cool aus, aber es hat was in mir getriggert, also so ein bisschen Cultural Appropriation mäßig. Also ich finde es eigentlich gar nicht schlimm, aber ich habe gesehen, dass es mich so getriggert hat aufgrund dessen, weil ich wusste, wenn die Menschen im Iran das machen, dann nicht, weil sie es cool finden, sondern weil sie es müssen. Und gleichzeitig auch der Gedanke von, hey, wenn ich das hier mache, dann bin ich die Muslima. Wie verschieden so die Bilder sind, möchte ich einfach nur darstellen.
3: Ja, genau. Also das war auch so voll meine Intention, das eben so ein bisschen offen zu legen, weil ich finde es natürlich gar nicht niedlich, ne? Das wollte ich auch nochmal sagen, sondern mir kommt es manchmal so vor, dass eben so feministische Kämpfe da gar nicht richtig ernst genommen werden. Und deswegen fand ich es auch gerade nochmal voll wichtig, auch von dir so einen Eindruck zu bekommen, inwiefern du das auch als eine feministische Revolution bewerten würdest, weil, wer bin ich schon, das einschätzen zu können? Ich sehe ja auf jeden Fall da auch eine totale Kraft drin. Und ich kenne ja auch diesen Zusammenhalt der gemeinsamen unterdrückten Erfahrungen und so. Also die sind halt einfach in verschiedenen patriarchalen Systemen unterschiedlich. Und mir kommt vor, was du jetzt auch erzählst, dass im Iran halt eine patriarchale Gesellschaftsordnung mit Legitimation Gott existiert. Also wobei ja Gott ja auch nur so eine Legitimationswahrscheinlich Grundlage ist, also im Abgrenzen zu geliebtem Glauben oder so, oder?
4: Der Name Gott wird einfach da total missbraucht, der Name Islam wird total missbraucht. In erster Linie ist der Islam einfach nur eine Religion und keine Regierungsform. Und Religion hat nirgends was in der Politik zu suchen. Also der Islam hat da einfach nichts zu suchen, genauso wie das Christentum nichts in Deutschland zu suchen hat. Das ist einfach, das sind Politik und Religion sind zwei verschiedene Sachen und die sollten nicht zusammenkommen.
3: Ja, und das sieht man jetzt zum Beispiel in diesen Abstimmungen, also dieser Tatbestand, Krieg gegen Gott, ist ja ein Tatbestand im Iran. Also ich meine, das zeigt ja so ein bisschen Auswüchse, das annehmen kann, mit Gott die politische Sachen zu argumentieren.
4: Ja, das wird einfach nur total missbraucht und im Namen des Korans Sachen wiedergegeben, die so noch nicht mal drinstehen. Also es werden ja auch, also es

0: Straßen mit
1: Ja,
0: Kopftuch
1: eben.
0: tragen möchten. Es gehen gerade alle auf die Straßen. Minderheiten bekommen das erste Mal eine Stimme, die werden das erste Mal gehört. Also nicht nur aus den verschiedenen Regionen, sondern auch die LGBTQIA-Community, die bekommen gerade auch mal eine Stimme, ne? Und wir können sagen, das ist eine Revolution, aber wir sollten es beim Namen nennen. Es ist eine feministische Revolution, die auch genau dieser Community gerade auch eine Stimme gibt, die es halt schon immer gab und die gerade auch relativ wenig im Verhältnis auch noch gehört wird. Aber das hat auch nochmal mit dem binären System einfach dort zu tun. Aber dass die gerade überhaupt mal gehört werden, das ist der Wahnsinn.
1: Voll. Ich habe mich gerade gefragt, ob es noch um so eine Thematik, über die du noch ein bisschen mehr reden würdest.
0: Also was mir noch eingefallen ist, ich habe das ja gerade erwähnt mit dem Exekutieren der Menschen, dass die Befürworter dafür sind. Dazu ist mir gerade noch eingefallen, was es nochmal für die Frauen besonders bedeutet. Und was es genau bedeutet, wenn die im Gefängnis sind. Und vor allem mit dieser Entscheidung, dass um die 15.000 Menschen, die inhaftiert worden sind, die gegen sich Allah gewendet haben, dass die ermordet werden sollen. Was es da konkret für die Frauen bedeutet, dass es, wenn die nicht verheiratet sind, heißt es auch, dass sie aus derer Sicht jungfräulich sind, auf jeden Fall. Um vorzubeugen, aus derer Sicht, dass sie in den Himmel kommen, dass es auf jeden Fall nicht passiert, müssen die Frauen vergewaltigt werden. Das ist sozusagen die Aufgabe der Menschen dort, die Frauen zu vergewaltigen, bevor die exekutiert werden. Ich finde, sowas sollte einfach genannt werden. So, darüber wird auch, habe ich das Gefühl, nicht so viel geredet. Und ich kann auch gar nicht beschreiben, was das für ein Gefühl in mir auslöst. Also es dreht sich alles in mir, in meinem Körper, alles wendet sich. Und deswegen sagen die Menschen dort auch, dass das am leichtesten wäre, wenn sie einfach ermordet werden würden, direkt auf der Straße. Sie haben so eine Angst, ins Gefängnis zu kommen, weil sie wissen, was dort passiert. Wir sehen nicht, was passiert, aber wenn wir sehen, dass Menschen wieder aus dem Gefängnis rauskommen, es gibt Menschen, die sich danach selber umbringen, weil es zu schlimm war, was dort vorgefallen ist. Menschen sind so traumatisiert, sie reden gar nicht mehr. Es ist einfach nur zu sehen, wie der Körper zerstört wurde. Und das ist ja nur eine Ebene. Es gibt ja noch die psychische, die mentale. Also wie die Knochen gebrochen worden sind, wie blau und lila die Haut ist, wie viele Löcher die Haut hat, wie die Haare und Zähne ausgefallen sind. Und das ist, wie viel Mut die Menschen haben, weil sie wissen, dass denen das auch zustoßen könnte. Genau, ich meinte ja schon, habe jetzt schon ein paar Mal erwähnt, Druck machen ist so die einzige Waffe. Und das rettet auch die Menschen vor genau diesen Taten im Gefängnis. Deswegen werden Menschen namentlich genannt. Weil wenn diese Namen genannt werden, dass an den Staat kommt, dass diese Namen hier gehört werden, dass sie hier geschrien werden, dass es gepostet wird auch, die erfahren nicht so viel Gewalt wie die anderen Menschen. Es sind so viele, ich könnte jetzt anfangen, die Namen zu sagen, wie Mohabbat, Robert Lou, Nastuni Korbaromi und Milot Armun, Parham Parvori, Somon Yasin, Manucher Mehmon Navos und. Ich könnte noch so viele sagen. Das sind jetzt ein paar, die gerade an die Öffentlichkeit gekommen sind. Das kann Menschenleben retten, einfach nur, dass wir Menschen bei Namen nennen. Dass wir deren Namen sagen. Wir sagen die ganze Zeit Gina, Mahsa, Amini, aber auch die ganzen Menschen, die einfach gerade im Gefängnis sind. Das Regime versucht so sehr, dass die Namen nicht genannt werden. Die bringen Menschen um, sagen dann den Eltern, den Verwandten, den FreundInnen, sagt das nicht, sonst bringen wir euch auch um. Weil die genau wissen, dass es Druck macht, wenn wir diese Namen haben, zur Verfügung haben. Genau, also das ist eine hervorragende Art und Weise, noch mehr Druck auszuüben. Einer der Möglichkeiten.
1: Ich dachte mir jetzt so, ob es noch weitere Möglichkeiten für Personen hier in Deutschland gibt, irgendwie auch Druck auszuüben, außer jetzt die Namen zu nennen. Kannst du irgendwie eine Handlungsanweisung geben? Und gibt es vielleicht auch Sachen, die du sagen würdest, dass man nicht machen sollte?
0: Also, wenn ich höre, was die Menschen nicht machen sollten, dann ist das Erste, was mir wirklich einfällt, leise zu sein. Und leise zu sein bedeutet in diesem Fall einfach mit Täter zu sein oder Täterin. Und ja, ich möchte damit auch gar kein Schuldgefühl ausüben, wenn die Menschen das gerade hören, die halt leise sind,

0: Genau das möchte ich nicht, aber ich möchte einfach nur ein Gefühl von Verantwortung erzeugen bei diesen Menschen. Wir können alle, wir alle, die hier leben, die das Privileg haben, eine Stimme zu haben und das zu äußern und nicht direkt Gewalt zu erfahren, wir sollten das nutzen und da können wir verschiedene Sachen tun. Also ich habe das ja schon geäußert mit dem, hey, wir können das posten, wir können darüber reden, wir können auf Demonstrationen auch gehen, wenn wir die Kapazität haben. Wir können auch an den Bundestag einen Brief schreiben und da meine ich auch nicht Stift und Papier zur Hand nehmen und den wirklich schreiben, sondern online gibt es schon vorgefertigte Sachen, da müssen wir nur ein paar Sachen eintippen und auf Enter drücken sozusagen. Ja, und Petitionen unterschreiben auch. Und all diese Sachen führen im Endeffekt nur dazu, dass Druck ausgeübt wird und ein Zeichen der Solidarität gesetzt wird, dass die Menschen dort noch Energie haben, um weiter auf die Straßen zu gehen, um weiter für das zu kämpfen, was für uns so natürlich ist. Und das ist die Freiheit.
1: Ich würde gerne abschließend auch darauf hinweisen, dass ja diese Woche, in der jetzt vorgezogen die Women's-Wahl erscheint, auch der Tag gegen Gewalt an Frauen ist, dass die Kundgebung dazu am 25.11. am Johannesplatz um 18 Uhr und dann gibt es noch die große Solidarität-Iran-Demo am 30.11. Die startet ab 14.30 Uhr an der Uni, also an der Hauptuni am Augustusplatz. Also kommt alle da vorbei und seid solidarisch mit der Gewalt, die insgesamt eben global Frauen angetan wird und jetzt insbesondere eben im Iran.
0: Genau, und ich füge hier auch nochmal dazu, um 16 Uhr ist am 25.11., da fängt die Kundgebung an, dann startet eine Demonstration über den Wilhelm-Leuschner-Platz bis zum Johannesplatz und da ist dann eine weitere Kundgebung und dann geht es auch noch weiter bis in den Rabet. Und da geht es nicht nur um den Iran, sondern um alle Menschen, um auch eigentlich nicht nur Frauen, sondern einfach um die patriarchale Gewalt, die einfach schon viel zu lange hier die Macht hat.
1: Genau. Danke, Arezou, dass du da warst und danke für deinen Vertrauensvorschuss und deine Offenheit. Das bedeutet uns allen oder mir als Besondere, ich kann ja nur von mir sprechen, mir sehr viel. Und ich hoffe, dass die Folge ganz viele Personen hören und teilen und genau, dass das was bewirkt. Danke, dass du da warst.
0: Vielen Dank und danke für die Einladung. Ich hoffe wirklich, dass ich freue mich schon, wenn es in zwei Menschen was auslöst. Irgendein bisschen, ein kleines bisschen an Bewegung innerlich. Und zu guter Letzt, Sansendigi Orsodi. Danke.

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0: Hallo und herzlich willkommen zur 10. Folge von Snare FM. Mein Name ist Max Krach, ich bin DJ und Produzent aus Leipzig und lade jeden Monat Musikschaffende außen in Leipzig ein, um mit ihnen über den kreativen Prozess des Musikmachens und über mitgebrachte Musik zu sprechen. Heute ist Niklas hier im Studio, aka DJ Detox, und er hat mir gerade so im Vorgespräch gesagt, dass er seine Musik so basierend auf Funk, Soul und Breaks ist, und das fand ich irgendwie voll schön. Und er hat schon Tracks bei Randmusik und Clear Memory veröffentlicht und ich freue mich, dass er jetzt hier ist. Niklas, schön, dass du da bist.
1: Hallo Max, danke für die Einladung.
0: Wir wollen gleich mal mit deinem ersten Track starten, den du hast. Willst du davor noch kurz was dazu sagen?
1: Oh, wir können vielleicht erstmal hören und danach was dazu erzählen.
0: Okay, dann starten wir direkt rein in den ersten Track.

0: Alright, jetzt sind wir zurück. Und ja, danke für den Track. Voll nice. Help Me Through the Rain war der Titel, oder?
1: Ja, ich hab nochmal nachgeguckt.
0: Du meintest gerade auch schon, als wir den zusammen gehört haben, dass da so ein Vocal-Part von deinem Freund mit drin ist, drüber gesungen. Also es ist so eine Kollabo zwischen euch.
1: Ja, an sich freue ich mich immer, irgendwie Musik zusammen zu machen, macht schon irgendwie noch mehr Spaß oder führt vor allem für mich zu besseren Ergebnissen, weil man halt noch so eine Feedback-Instanz hat, wo man eben zusammen Entscheidungen trifft, und Entscheidungen treffen, das kennen alle, ist schwierig. Deswegen finde ich das zu zweit eigentlich ganz nice, und das ist halt ein guter Kumpel, mit dem ich skaten gehe und Musik mache, und das war halt so ein Nachmittag nach einer Session.
0: Nice, nice. Normalerweise machst du ein bisschen schnellere Musik, oder?
1: Sehr oft, ja. Also ich habe und mache auch viel Jungle. Mhm. Und ich sag mal so, zwischen dem Tempo von dem Track und den 160, 170 BPM von Jungle, das ist so ungefähr die Range, wo ich meistens zumindest Musik mache.
0: Okay, das ist ja eine weite Range auch, ja. hast du so einen bestimmten Ansatz, wie du so an Musik machen gehst, so jammst du einfach drauf los mit deinem Hardware-Zeug, oder hast du schon irgendwie so eine Idee im Kopf, die du dann so festhältst irgendwie auf einer Aufnahme, oder wie gehst du ran, wenn du jetzt einen neuen Track machen willst?
1: Ein Konzept habe ich auf jeden Fall nicht. Oftmals entstehen Tracks aus entweder Instrument üben und dann mit den Progressions oder Licks, die man dann halt vielleicht da entwickelt beim Rumspielen, irgendwas gefällt einem dann, und dann fängt man halt an, einen Track draus zu bauen. Dann ist vorbei mit Üben und es wird halt ein Track. Ja, oder man fiddelt halt einfach so ein bisschen an den Synthes rum, und ja, sobald sich irgendwie eine Idee entwickelt, dann klemme ich mich dahinter und mache halt einen Track draus.
0: Und wie bist du so zur elektronischen Musik gekommen? Gab es da irgendwie so einen Momentum oder ein Instrument, was dich so richtig gecatcht hat, wo du dann angefangen hast damit, Mucke zu machen?
1: Ich habe auch zuerst angefangen aufzulegen, so 2000, irgendwann nach dem Abi, 2012 vielleicht so. Mhm. Und wir haben bei uns auf dem Dorf gesessen, es war gerade, also angefangen Dubstep zu hören, haben wir so 2007, 2008 rum. Saßen wir uns auf dem Dorf, haben YouTube Links hin und her geschickt und haben dann so YouTube-DJ gemacht. Und als wir dann, ich und meine Dorfkumpels, irgendwie nach Dresden gezogen sind, zusammengezogen sind, haben wir uns halt dann Plattenspieler geholt und angefangen, halt Dubstep-Platten zu kaufen. Und ja, daraus hat sich dann halt das Interesse an elektronischer Musik entwickelt. Ich kam eigentlich eher von Dub, Reggae, Hip-Hop so. Mhm. Und Dubstep war da halt relativ nah dran und hat mich halt als elektronische Musik gecatcht. Alles andere Elektronische fand ich damals, jetzt so ohne die tiefe Innenperspektive zu haben, so scheiße. Oder war ich damals nicht bereit für so. Und ja, jetzt mittlerweile ist es mir völlig egal, ob das jetzt handgemachte Bandmusik ist oder ob das jetzt mit Synthesizern ist. Der Inhalt ist wichtig.
0: Ja, voll. Hast du mit deiner Crew aus Dresden noch Kontakt und hängst du viel mit denen und machst du mit denen noch Mucke?
1: Ist schon ziemlich selten, also dass man jetzt Mucke macht oder so. In Kontakt bin ich schon immer mal, aber auch da. Arbeitsleben, Erwachsensein.
0: Ja, kommt man wenig noch dazu. Ja,
1: genau.
0: Was hast du heute für Platten mitgebracht?
1: Ich habe größtenteils UK Sachen dabei, mit großer Tempo-Range auch, also es geht los mit so Tempo-Sachen in der Tempospanne um die 100 irgendwas BPM bis so 140, und was ist es dann, so Left Field Garage Ambient Dubstep, der aber auch eher langsamer ist, und ich glaube, ich habe relativ viele Sachen mit Vocals, Rap-Zeug dabei.
0: Ja, cool, ey. Bin gespannt. Wir wollen ja auch ein bisschen zusammen jetzt auflegen, und hast du schon den ersten Track parat, den du gerne spielen willst, mit dem du anfangen willst?
1: Nö.
0: Ich
1: würde mal gucken.
0: Schau mal nach, und dann hau ich da auch noch mal ein paar Platten rein. Also, jetzt viel Spaß mit dem Mix.

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0: Hallo und herzlich willkommen, ihr hört 1090 mit Enrico Gold und wie ihr eventuell wegen der etwas größeren Umgebungsgeräusche hört, habe ich mich heute aus meinem Wohnzimmer entfernt und bin nämlich beim Fachmarkt für Kulturgut im Rahmen des Busy Hands Festivals. Und ich bin hier nicht alleine, mit mir sind Max und Nathalie. Wollt ihr euch mal kurz vorstellen und wollt ihr vorstellen, wo wir uns befinden?
1: Hi, ich hoffe, man hört mich gut hier durch den Lärm. Ich bin Max und wir befinden uns im neuen Schauspiel, richtig?
2: Ja.
1: Im neuen Schauspiel im Keller auf dem Fachmarkt für Kulturgut. Genau, hier sind sehr viele Labels, die Kassetten anbieten.
0: Genau, und das ist so eine schöne Veranstaltung mit vielen kleinen Tape-Labels in meiner Wahlheimat Leipzig stattfindet, dachte ich, komme ich heute mal hier hin und checke diese Labels und die Kassetten und die Leute dahinter aus. Und so fange ich mit euch beiden an. Was habt ihr denn mit Kassetten zu tun, außer da, dass ihr diesen Fachmarkt hier heute organisiert habt?
2: Also wir haben den auch zusammen mit Nils von All My Ghosts und Benny von Interceptor Editions organisiert. Genau, das Team ist so ein bisschen von Jahr zu Jahr ein bisschen unterschiedlich. Und wir sind heute mit Shell Tapes hier, unserem Kassetten-Dubbing-Service.
0: Mhm.
2: Und eher als eine Distro, würde ich sagen, da. Auch mit eben Releases, die wir selber gedubbt haben. Und Max ist heute mit Prepaid Records vertreten. Dazu kannst du ja selber noch was sagen.
0: Also Dubbing Service heißt, ihr bietet Tape Dubbings an für wer auch immer bei euch Tapes dubben möchtet.
2: Genau, also wir machen Realtime Dubbing, das heißt, wir überspielen in Echtzeit auf Kassetten in Kleinstauflage, also auch nur ein Tape, wenn das gewünscht ist. Genau, und Dubbing heißt einfach nur überspielen.
0: Ja. Ja. Wie macht ihr das, wenn ich fragen darf? Weil ich habe jetzt ja auch mein kleines Tape-Label, habe das auch selber gedubbt mit unter anderem diesem Deck, was hier zwischen uns steht, was ich dafür nochmal ein bisschen fit gemacht habe. Aber wie sieht das bei euch aus?
1: Wir machen eigentlich genau das Gleiche, was du auch machst, nur mit vielen Tape-Decks.
0: Mhm.
1: Wir haben eigentlich, es ist eine sehr simple Konstruktion, es ist ein Laptop, ein altes, ausgedientes Gerät, wo der Bildschirm kaputt ist. Wir haben da noch zwei andere Bildschirme angeschlossen, sodass man trotzdem was sehen kann. Und das geht in ein Interface und von diesem Interface geht es in zwei sogenannte Distribution Amps.
0: Mhm.
1: Das sind eigentlich nur zwei so Dinger, wo ein Signal reingeht und 10 raus, die gleich laut sind. Und dann geht das in die einzelnen Tape-Decks und genau, so. Wir haben, also das Coole ist, wir haben eine Fernbedienung gebaut.
0: Ah ja, okay, geil.
1: Damit können wir quasi die Tape-Decks gleichzeitig öffnen und starten und stoppen und zurückspulen. Und wir haben die Tape-Decks gemoddet, sodass man nicht mehr dieses Loch überkleben muss. Das ist ja oft so.
0: Ja.
1: Dass man quasi diese Löschlasche überkleben muss. Das müssen wir nicht mehr machen. Das ist sehr deluxe. Genau, und das war's dann eigentlich. Und dann können wir das so überspielen, sehr viel, sehr schnell, also vergleichsweise schnell, wenn viele Slots funktionieren, gerade nicht, so wie eigentlich immer.
0: Alte Technik.
1: Ja. Wir haben aber auch Gott sei Dank 3D-Drucker in unserer Werkstatt und können das quasi selber servicen alles. Und ja, wir sind eigentlich auch eine Open-Source, offene Werkstatt, wenn man so will. Heißt, genau, für Leute, die das selber machen wollen, bei sich zu Hause einen Dubbing-Turm aufbauen wollen, die können uns sehr gerne fragen und wir teilen das Wissen. Genau, das passiert aber eher selten.
0: Kann sein, dass ich da nochmal drauf zurückkomme, weil meine nächste Frage wäre direkt gewesen, wie diese Fernbedienung aussieht, ob die komplett mechanisch auf jedes Deck selbst angepasst ist. Ich hoffe, es wird nicht direkt etwas zu nerdig hier, aber damit müsst ihr leben hier bei 1090.
1: Klar. Willst du? Soll ich? Okay. Die Fernbedienung geht auf Olaf zurück, einen alten Freund von uns, der überlegt hat, weil man kann Fernbedienungen für dieses bestimmte Modell auch noch bekommen, was wir haben. Das RSTR575 von Technics hat den Vorteil im Übrigen, dass es zwei Slots gleichzeitig bespielen kann.
0: Ah, okay.
1: Das können viele ja nicht.
0: Ja.
1: Genau, aber das Problem ist, diese Fernbedienung ist irgendwie scheinbar zum Sammlerobjekt geworden. Das okay, heißt, okay. Man findet die nicht. Und er hat dann irgendwie, um ehrlich zu sein, weiß ich nicht mehr genau, wo er das gefunden hat, aber irgendeine Seite gefunden, auf der die Infrarotfrequenzen von bestimmten Fernbedienungen dekodiert waren in Binärcode oder so. Und er hat dann einen Raspberry Pi gekauft, also so einen Mini-Mikrocomputer, und hat dann irgendwie ein Kickstarter-Projekt gefunden, wo jemand irgendein Shield für diesen Raspberry Pi angeboten hat, was Infrarot senden kann. Und dann hat er Code geschrieben. Genau, und es gibt quasi eine Mini-HTML-Website mit basically irgendwie 5 Buttons, aufmachen, zumachen, Record, bla bla bla. Genau, und die ist halt lokal gehostet, die kann man dann über unser WLAN irgendwie anwählen vom Smartphone oder von irgendeinem Laptop und kann dann diesen Computer eigentlich effektiv bedienen. Also es ist ein Computer.
0: Okay, geil.
1: Ja.
0: Danke, das klingt super. genau, so viel dann, das ist dann quasi das Ding von Shell Tapes, wenn ich es richtig verstanden habe. Und du betreibst aber auch noch Prepaid Records. Kannst du davon noch kurz was erzählen?
1: Sicher, gerne. Ich will aber auch nicht zu viel labern.
2: Ist okay.
1: Ja, okay, gut. genau, also ich betreibe Prepaid Records. Kurz gesagt, es ist ein Label für vorrangig experimentellen Sound. Abstraktionen eigentlich jeder Art. Also das Genre ist dabei gar nicht so wichtig, aber irgendwas, was halt so off und weird klingt. genau, ich veröffentliche Alben. Bisher sind 8 Alben erschienen. Das letzte ist von Kinked, einem sehr tollen Menschen, der selber auch ein Label betreibt mit dem Namen Reformer. Und die machen zum Beispiel viel mit so Spektralanalyse, also Spectral Morphing nennt man das irgendwie, dass man Frequenzen aus Aufnahmen so vermorpht, verändert, dass sie irgendwie anders klingen. Genau, und ich mache die Live-Mixtape-Serie Prepaid Radio, die aus dem Gedanken heraus entstanden ist, wir haben ganz viele Tape-Decks da stehen, was kann man noch damit machen, außer einfach nur Kassetten zu überspielen. Man kann live auf diese Kassetten aufnehmen.
0: Ja.
1: Und genau, das mache ich in dieser Serie, in der bin ich quasi super frei, weil ich mir die Freiheit so erhalten wollte, auch ein Format zu haben, in dem ich machen kann, was ich will, einladen kann, wen ich will, wo es keine Narration geben muss oder so, keine krasse Kuration. Also schon natürlich irgendwie ein bisschen, aber genau. Und das sind so Live-Tapes. Ich lade quasi, wenn es passt und wenn ich Bock habe und eine nette Person treffe, lade ich die ins Studio ein und die macht dann ein DJ-Set oder eine Live-Performance und die wird auf 20 Tapes aufgenommen. 10 davon bekommt der die Artist und 10 verkaufe ich so als Paperback-Ausgabe. Genau.
0: Cool. Sehr schön. Ich hatte euch ja auch gebeten, also das ist so ein bisschen mein Konzept, ich glaube, ich hatte es gerade gar nicht gesagt, dass ich halt hier einmal allen Ausstellenden ein bisschen auf die Pelle rücke und frage, ob sie Lust haben, ihr kleines Label vorzustellen und ihre Kassetten. Und natürlich wollen wir hier auch Musik hören. Und so habt auch ihr 3 Kassetten mitgebracht, wenn ich es richtig sehe. Wollt ihr davon eine abspielen und dazu was erzählen?
2: Ja, ich habe mitgebracht von Stefan Sabo Clouds and Pulses. Das haben wir nicht gedubbt, aber das ist ein Künstler aus Bratislava, den ich im Januar zu einem Konzert eingeladen hatte. Und der hat, genau, ich habe dem einfach ein paar davon abgeknüpft und das ist so ein experimentelles Orgelalbum.
0: Okay, geil.
2: Schon eher so Richtung Ambient, würde ich sagen, genau. Und das können wir gerne mal anmachen.
0: Alright.
2: Ich glaube auch. Ist das auf? Nee, ist das nicht zurückgespult, ne?
0: Wir spulen ganz kurz und hören dann rein mit, wie war der Name des Artists nochmal?
2: Stefan Sabo.
0: Und los geht's.